0: Parks, auf Restaurantterrassen und auch an Stränden vor. Und das würde das bisherige Verbot in Innenräumen dann ausweiten. Das Parlament muss dem Vorhaben jetzt noch zustimmen. Die Regierung hat dort keine Mehrheit. Wenn das Gesetz so kommt, dann dürfte auch zum Beispiel auf Mallorca am Strand nicht mehr geraucht werden. Am Bodensee gibt es ab heute ein echtes Highlight, denn die Bregenzer Festspiele starten. Das Bühnenbild ist wieder spektakulär. Es zeigt eine riesige, zerbrochene Spiegelwand. 25 Meter ist die hoch, Gesamtfläche rund 700 Quadratmeter. Und dazu kommt auch ein großer Infinity-Pool. Gespielt wird in diesem Jahr Giuseppe Verdis Oper La Traviata. Eine Anreise zur weltberühmten Bregenzer Seebühne ist auch mit dem Schiff von Lindau aus möglich.
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0: An den meisten Stellen bei uns im Freistaat ist kaum eine Wolke am Himmel und es ist auch angenehm draußen. Obernburg am Main in Unterfranken, da messen wir gerade 13 Grad. Menkhofen in Niederbayern 12 und Langweid am Lech in Schwaben 11 Grad. Nördlich des Mains sind ein paar mehr Wolken unterwegs. Da kann es heute auch immer wieder mal regnen, tagsüber auch. Weiter südlich kommt dann die Sonne raus. Die bleibt dann uns auch recht schön erhalten. Es wird ein schöner sonniger Tag in der Südhälfte. 20 bis 27 Grad in der Spitze.
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2: Geblitzt wird gerade in Augsburg, in der Reichenberger Straße und auf der B2 Höhe Mehring. Fehlt noch was? Staus und Blitzer könnt ihr uns gerne per WhatsApp zuschicken an die 0821 50 242 26. Alle Blitzer findet ihr auf radioaugsburg.de.
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1: An den meisten Stellen bei uns im Freistaat ist kaum eine Wolke am Himmel und es ist auch angenehm draußen. Obernburg am Main in Unterfranken, da messen wir gerade 13 Grad. Menkhofen in Niederbayern 12 und Langweid am Lech in Schwaben 11 Grad. Nördlich des Mains sind ein paar mehr Wolken unterwegs. Da kann es heute auch immer wieder mal regnen, tagsüber auch. Weiter südlich kommt dann die Sonne raus. Die bleibt dann uns auch recht schön erhalten. Es wird ein schöner sonniger Tag in der Südhälfte. 20 bis 27 Grad in der Spitze.
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2: Geblitzt wird gerade in Augsburg, in der Reichenberger Straße und auf der B2-Höhe Mehring. Fehlt noch was? Staus und Blitzer könnt ihr uns gerne per WhatsApp zuschicken. An die 0821 50 242 26. Alle Blitzer findet ihr auf radioaugsburg.de.
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1: Ich bin Yves Simon. Und wieder haben die USA jetzt in der Nacht militärische Ziele im Iran angegriffen, auch in der Hauptstadt Teheran. Das war jetzt schon längere Zeit nicht mehr der Fall. Das US-Kommando erklärt, dass es bei den Angriffen vor allem darum gegangen sein soll, Irans Fähigkeiten einzuschränken, Handelsschiffe in der Straße von Hormus anzugreifen. US-Präsident Trump hatte vorher neue Schläge gegen den Iran angekündigt. In Höchberg bei Würzburg ist ein 65-Jähriger mutmaßlich aus antisemitischen Motiven schwer verletzt worden. Ein 20-Jähriger aus Syrien soll ihn angegriffen und unter anderem gegen den Kopf getreten haben. Offenbar, weil der Mann eine Israel-Flagge am Revers getragen hat. Das Opfer ist Mitglied der Deutsch-Israelischen Gesellschaft in Würzburg, die den Angriff genauso verurteilt hat wie auch der Würzburger Oberbürgermeister Heilig. Beim Test neuer KI-Modelle des ChatGPT-Entwicklers OpenAI hat eine Software eigenständig wie ein Hacker gehandelt und Computersysteme der KI-Plattform Hugging Face angegriffen. Die KI sollte eigentlich nur Sicherheitslücken für einen Standard-Cybertest ausnutzen, ist dann allerdings aus der Testumgebung ausgebrochen, hat sich Zugang zum Internet verschafft und bislang unbekannte Schwachstellen und auch noch gestohlene Zugangsdaten dabei verwendet. Der Zwischenfall gilt als warnendes Beispiel dafür, wie gefährlich autonome KI Cyberangriffe werden können. Immer mehr Fahrzeuge sind rund um den Globus unterwegs, aber die Zahl der Verkehrstoten ist gesunken. Sie ist seit 2011 um 21% runtergegangen, obwohl in diesem Zeitraum mehr als 1 Milliarde Fahrzeuge neu auf die Straßen gekommen sind. Das berichtet die Weltgesundheitsorganisation. Christiane Ulrich berichtet wiederum für uns aus Genf.
2: Die Zahl der Unfälle ist deutlich zurückgegangen, unter anderem wegen Tempolimits und Sicherheitsstandards für Fahrzeuge. Ein Phänomen der Neuzeit verändert die Statistik allerdings. Der Boom von Lieferservices für Essen und alles Mögliche, der hat die Zahl der Motorräder innerhalb von rund 15 Jahren weltweit verdreifacht. Und Unfälle mit Todesfolge und Verletzungen damit, die machen inzwischen fast ein Drittel aller Unfälle aus.
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1: So ein paar lockere Wölkchen sind jetzt in der Nacht unterwegs. Meistens aber ist es dann doch sternenklar. Nur nördlich des Mains, da sind noch ein paar dichtere Wolken unterwegs. Die Nacht jetzt gerade relativ mild noch, also zumindest stellenweise. Bad Aibling in Oberbayern 13 Grad, Hallstatt in Oberfranken 12, Burg Lengenfeld in der Oberpfalz 10 Grad. Es wird heute ein richtig schöner sonniger Tag, zumindest für alle, die im Süden Bayerns wohnen, so Richtung Schwaben, Allgäu und im südlichen Oberbayern. Im Osten können dann aber später einzelne Schauer runterkommen und auch im nördlichen Franken ist es heute eher trüb.
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3: Geblitzt wird gerade in Augsburg, in der Reichenberger Straße und auf der B2 Höhe Mehring. Fehlt noch was? Staus und Blitzer könnt ihr uns gerne per WhatsApp zuschicken an die 0821 50 242 26. Alle Blitzer findet ihr auf radioaugsburg.de.
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1: So ein paar lockere Wölkchen sind jetzt in der Nacht unterwegs. Meistens aber ist es dann doch sternenklar. Nur nördlich des Mains, da sind noch ein paar dichtere Wolken unterwegs. Die Nacht jetzt gerade relativ mild noch, also zumindest stellenweise. Bad Aibling in Oberbayern 13 Grad, Hallstatt in Oberfranken 12, Burg Lengenfeld in der Oberpfalz 10 Grad. Es wird heute ein richtig schöner sonniger Tag, zumindest für alle, die im Süden Bayerns wohnen, so Richtung Schwaben, Allgäu und im südlichen Oberbayern. Im Osten können dann aber später einzelne Schauer runterkommen und auch im nördlichen Franken ist es heute eher trüb.
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2: Geblitzt wird gerade in Augsburg, in der Reichenberger Straße und auf der B2-Höhe Mehring. Fehlt noch was? Staus und Blitzer könnt ihr uns gerne per WhatsApp zuschicken. An die 0821 50 242 26. Alle Blitzer findet ihr auf radioaugsburg.de.

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1: Ich bin Yves Simon. Frankreich führt als erstes Land in der EU ein Social-Media-Verbot für Kinder und Jugendliche unter 15 Jahren ein. Nach dem Senat hat am Abend auch die Nationalversammlung das Gesetz verabschiedet. Anfang September soll es auch schon in Kraft treten, direkt nach dem Ende der französischen Sommerferien. Ohne Strafen für Eltern oder Kinder. Die Plattformen selbst müssen technische Altersgrenzen einführen. Das Ganze soll so ablaufen: Nach den Ferien können die Kids dann keine neuen Accounts mehr anlegen. Alle, die schon einen haben und 14 Jahre oder jünger sind, werden dann zum Jahreswechsel gesperrt. Der Nürnberger Stadtrat beschäftigt sich heute mit einem Dauerthema, nämlich mit dem Stadionumbau. Es gibt einen Entwurf, auch genannt das neue Achteck wegen der Form, in den viele Wünsche und auch Ideen über eine Bürgerbeteiligung eingeflossen sind. Bürgermeister Andreas Kriegelstein wirbt deswegen für diesen Vorschlag.
2: Also Fußball ist sicherlich ein Schwerpunkt, aber es wird auch für Konzerte da sein, für andere Events. Und wir haben natürlich jetzt auch die Bedürfnisse der Fans zum Beispiel berücksichtigt bei der Planung der Nordkurve. Also in diesem Prozess sind viele Sichtweisen mit eingeflossen und ich glaube, das ist jetzt eine ganz gute Grundlage.
1: Das Stadion soll Platz bieten für 50.000 Zuschauer. Die Kosten belaufen sich auf 260 bis 280 Millionen Euro. Die Deutsche Bahn plant ja ein Alkoholverbot an allen Bahnhöfen bundesweit und das wird jetzt kontrovers diskutiert. Der Drogenbeauftragte der Bundesregierung unterstützt das Vorhaben, das ist der CDU-Politiker Streeck. Er verweist in der Rheinischen Post auf die Gesundheitsgefahren und er sieht auch einen Gewinn für alle, wenn sich Reisende sicherer und vor allem auch wohler fühlen. Andere Politiker von Union und SPD stellen aber jetzt schon klar, die Polizei jedenfalls kann das Alkoholverbot nicht durchsetzen. Sie verweist auch auf fehlendes Personal. Wegen der neuen Eskalation im Nahen Osten sind Öl- und Spritpreise bei uns in Deutschland deutlich gestiegen. SPD-Generalsekretär Klüssendorf fordert deswegen in der neuen Osnabrücker Zeitung einen Spritpreisdeckel und er verweist auf Länder wie Belgien oder Luxemburg. Die haben so etwas schon seit Jahren. Deutschland gilt Klüssendorf zufolge als Paradies für die Mineralölkonzerne.
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1: Heute erwartet uns ein Mix aus Sonne und Wolken, das Ganze bei Höchstwerten zwischen 20 und 26 Grad im Südwesten, also Richtung Bodensee und Allgäu und auch entlang der Alpen, da ist es meistens sonnig und auch trocken. Im Osten und auch nördlich des Mains, da allerdings können Schauer mit dabei sein, da ist es auch deutlich wolkiger. Morgen am Donnerstag dann wieder stark bewölkt und windig zum Start in den Tag, aber im Verlauf des Tages kommen dann von Westen her deutlich mehr Sonnenstrahlen zu uns und das Ganze bei ähnlichen Temperaturen.
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3: Geblitzt wird gerade in Augsburg, in der Reichenberger Straße und auf der B2 Höhe Mehring. Fehlt noch was? Staus und Blitzer könnt ihr uns gerne per WhatsApp zuschicken. An die 0821 50 242 26. Alle Blitzer findet ihr auf radioaugsburg.de.
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1: Heute erwartet uns ein Mix aus Sonne und Wolken, das Ganze bei Höchstwerten zwischen 20 und 26 Grad im Südwesten, also Richtung Bodensee und Allgäu und auch entlang der Alpen, da ist es meistens sonnig und auch trocken. Im Osten und auch nördlich des Mains, da allerdings können Schauer mit dabei sein, da ist es auch deutlich wolkiger. Morgen am Donnerstag dann wieder stark bewölkt und windig zum Start in den Tag, aber im Verlauf des Tages kommen dann von Westen her deutlich mehr Sonnenstrahlen zu uns, das Ganze bei ähnlichen Temperaturen.
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2: Geblitzt wird gerade in Augsburg, in der Reichenberger Straße und auf der B2 Höhe Mehring. Fehlt noch was? Staus und Blitzer könnt ihr uns gerne per WhatsApp zuschicken. An die 0821 50 242 26. 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
1: Ich bin Yves Simon. Schönen guten Morgen. Frankreich führt ein Social-Media-Verbot für Kids unter 15 Jahren ein. Dafür ist der Weg jetzt frei. Neue Accounts können die Kinder schon ab September nicht mehr anlegen. Bestehende werden dann zum 1. Januar gesperrt. Präsident Macron spricht von einem großen Schritt und sieht Frankreich als Wegbereiter für einen besseren Schutz von Kindern und Jugendlichen in Europa. In der iranischen Hauptstadt Teheran ist in der Nacht die Flugabwehr aktiviert worden. Dumpfe Explosionen waren im Nordosten der Stadt zu hören. Parallel dazu meldet das US-Militär eine weitere Angriffswelle auf militärische Ziele im Iran, unter anderem auf Kommandozentren, Marine und Luftwaffe, um Irans Möglichkeiten zum Angriff auf Handelsschiffe in der Straße von Hormuz zu schwächen. Heute in einer Woche will die Union einen neuen Vorsitzenden für ihre Bundestagsfraktion wählen. Das hat der CDU-Vorsitzende und Bundeskanzler Merz bekannt gegeben. Vorher sollen Gespräche mit Markus Söder stattfinden.
2: Der Parteivorsitzende der CSU und ich sind verabredet, zeitnah einen entsprechenden Vorschlag an die Fraktion zu unterbreiten.
1: Wer die Nachfolge antritt, ist noch unklar. Es sind einige Namen in der Diskussion, unter anderem Kanzleramtschef Frey, aber auch Innenminister Dobrindt. Die Wasersparregeln in München sind anscheinend wirksam. Seit einer Woche jedenfalls verbraucht München deutlich weniger Trinkwasser. Laut der Stadtwerke liegt der Verbrauch gerade bei unter 320 Millionen Litern am Tag. Während der Hitze Ende Juni, da waren es noch rund 400 Millionen. Seit dem 14. Juli ist es in München und 7 Umlandgemeinden verboten, zum Beispiel den Rasen zu sprengen oder das Auto zu Hause zu waschen. Bei Verstößen drohen Bußgelder von bis zu 50.000 Euro. Ob der Rückgang allerdings direkt auf die Verbote zurückzuführen ist oder auch mit dem Regen und der niedrigen Temperaturen gerade zusammenhängt, das ist laut der Stadtwerke noch offen.
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1: Heute erwartet uns ein Mix aus Sonne und Wolken, das Ganze bei Höchstwerten zwischen 20 und 26 Grad im Südwesten, also Richtung Bodensee und Allgäu und auch entlang der Alpen, da ist es meistens sonnig und auch trocken. Im Osten und auch nördlich des Mains, da allerdings können Schauer mit dabei sein, da ist es auch deutlich wolkiger. Morgen am Donnerstag dann wieder stark bewölkt und windig zum Start in den Tag, aber im Verlauf des Tages kommen dann von Westen her deutlich mehr Sonnenstrahlen zu uns, das Ganze bei ähnlichen Temperaturen.
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3: Geblitzt wird gerade in Augsburg, in der Reichenberger Straße und auf der B2-Höhe Mehring. Fehlt noch was? Staus und Blitzer könnt ihr uns gerne per WhatsApp zuschicken. An die 0821 50 242 26. Alle Blitzer findet ihr auf radioaugsburg.de.
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1: Heute erwartet uns ein Mix aus Sonne und Wolken, das Ganze bei Höchstwerten zwischen 20 und 26 Grad im Südwesten, also Richtung Bodensee und Allgäu und auch entlang der Alpen, da ist es meistens sonnig und auch trocken, im Osten und auch nördlich des Mains. Da allerdings können Schauer mit dabei sein, da ist es auch deutlich wolkiger. Morgen am Donnerstag dann wieder stark bewölkt und windig zum Start in den Tag, aber im Verlauf des Tages kommen dann von Westen her deutlich mehr Sonnenstrahlen zu uns, das Ganze bei ähnlichen Temperaturen.
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2: Geblitzt wird gerade in Augsburg, in der Reichenberger Straße und auf der B2 Höhe Mehring. Fehlt noch was? Staus und Blitzer könnt ihr uns gerne per WhatsApp zuschicken. An die 0821 50 242 26. 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
1: Ich bin Moritz Einzel. Guten Morgen. Frankreich führt als erstes EU-Land ein Social-Media-Verbot für Kinder und Jugendliche unter 15 Jahren ein. Ein entsprechendes Gesetz, das nach den Sommerferien greifen soll, verabschiedete das Parlament in Paris mit großer Mehrheit. Michael Evers berichtet aus Paris.
2: Aber wie soll die Umsetzung funktionieren? Frankreich will, dass die großen Social-Media-Plattformen für die Alterskontrolle mehrere technische Möglichkeiten anbieten. Kritiker aber bezweifeln, dass Frankreich solche Einschränkungen im Alleingang durchsetzen kann. Die Zuständigkeit dafür liegt nämlich bei der EU. Und Brüssel prüft bereits, wie eine entsprechende Regelung ausgestaltet werden kann und hält von dem französischen Vorpreschen nicht viel.
1: Wegen der neuen Eskalation im Nahen Osten sind Öl- und Spritpreise in Deutschland deutlich gestiegen. SPD-Generalsekretär Klüssendorf fordert deshalb in der Neuen Osnabrücker Zeitung einen Spritpreisdeckel und verweist auf Länder wie Belgien und Luxemburg, die so etwas seit Jahren haben. Er plädiert außerdem für eine Diskussion über ein erneutes Aussetzen der Schuldenbremse. AI hat eine Software eigenständig wie ein Hacker gehandelt und Computersysteme der KI-Plattform Hugging Face angegriffen. Die KI sollte eigentlich nur Sicherheitslücken für einen Standard-Cybertest ausnutzen, brach aber aus der Testumgebung aus, verschaffte sich Zugang zum Internet und nutzte bislang unbekannte Schwachstellen sowie gestohlene Zugangsdaten. Der Zwischenfall gilt als warnendes Beispiel dafür, wie gefährlich autonome KI-Cyberangriffe werden können. Im südlichen Oberallgäu ist möglicherweise ein Bär unterwegs. Gefundene Spuren werden momentan genetisch untersucht. Rat zur Vorsicht. Das Landesamt für Umwelt empfiehlt, Nutztiere nachts im Stall zu lassen und Herdenschutzmaßnahmen zu ergreifen. Wanderer sollen keine Essensreste in der Natur zurücklassen.
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3: Heute Morgen messen wir 7 Grad bei uns in Augsburg am Staatstheater. 24 Grad werden es heute. Die Sonne scheint relativ viel heute den ganzen Tag von früh bis spät.
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3: Heute Morgen wird geblitzt in Augsburg in der Reichenberger Straße beim Martini-Park. Falls ihr noch was gesehen habt, Staus und Blitzer, dürft ihr uns gerne melden unter der 0821 50 242 26.
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3: 3:06, einen schönen Start in den Mittwochmorgen wünsche ich euch mit Radio Augsburg. Ich würde sagen, wir holen uns jetzt alle mal eine Tasse Kaffee und dann starten wir rein in die Halbzeit der Woche.

nach 6. Guten Morgen, ihr hört Radio Augsburg. Das war Shania Twain. Wir schauen aufs Wetter. 8 Grad sind es heute früh. Ein bisschen frisch ist es. 24 Grad werden es heute aber noch. Also es wird schon wieder etwas wärmer heute am Nachmittag. Da gibt es ein paar Wolken. Es soll heute trocken bleiben. Auch morgen, übermorgen, die ganze Woche soll es erstmal nicht regnen. Erst am Sonntag sieht es nach ein paar Gewittern aus. Am Samstag wieder bis zu 31 Grad davor, so im mittleren 20 Grad Bereich, sagt man das so? Also 23 bis 25 Grad.

0: 19 Minuten nach 6, guten Morgen.
1: Schönen guten Morgen.
0: Ihr hört Radio Augsburg. Am Mittwoch in der Früh, gleich um halb, gibt es wieder Nachrichten
1: mit Tirol. Genau. Und wer jetzt mit dem Fahrrad in die Arbeit fährt, der ist gut dran. Vielleicht habt ihr euch ja auch eins geliehen bei Swabi, bei den Stadtwerken. Die sind richtig beliebt geworden. Dazu gleich mehr bei uns in den Nachrichten um halb.

0: Wir haben es 6:30. Guten Morgen.
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3: Ich bin Roland Stingel. Guten Morgen. Das Leihradsystem Swabi der Stadtwerke Augsburg wird immer beliebter. Rund 20 Monate nach dem Start nutzen bereits 25.000 Kunden das Angebot. Seit dem vollständigen Ausbau letztes Jahr im April stehen in Augsburg mehr als 1.000 Fahrräder an über 500 Standorten bereit. Gemeinsam haben die Nutzer bereits rund 300.000 Kilometer zurückgelegt. Das entspricht etwa 8 Erdumrundungen. Die SWAs sehen das Bikesharing als Ergänzung zu Bus und Straßenbahn und wollen damit flexible und klimafreundliche Mobilität in Augsburg weiter ausbauen. Wer in Augsburg eine Eigentumswohnung kaufen möchte, muss tiefer in die Tasche greifen. Laut einer aktuellen Auswertung des Immobilienportals ImmoWelt sind die Angebotspreise für Bestandswohnungen innerhalb eines Jahres um rund 5% gestiegen. Damit liegt Augsburg über dem Trend vieler teurer Großstädte wie München oder Stuttgart, wo die Preise kaum noch steigen oder sogar leicht zurückgehen. Insgesamt sind die Wohnungspreise in fast allen Städten und Landkreisen Bayerns und Baden-Württembergs weiter gestiegen. Nach einem Waldbrand südlich von Untergriesbach ermittelt jetzt die Polizei. Ein Schocker hatte am Montagnachmittag Rauch in einem Waldstück bemerkt und den Notruf gewählt. Mehrere Feuerwehren löschten den Brand auf rund 200 Quadratmetern Unterholz und verhinderten ein Übergreifen der Flammen. Angaben zur Schadenshöhe gibt es bislang nicht. 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
0: Da waren wir ein bisschen zu schnell dran. Jetzt schauen wir erstmal aufs Wetter heute Morgen. Da messen wir aktuell 8 Grad bei uns in Augsburg. 8 Grad sind's auch bei euch in Dinkelscherben. Bis zu 24 Grad werden's heute noch im Laufe des Tages. Ja, dazu gibt's Sonne, Wolken im Mix, kein Regen. Es sieht gut aus und geblitzt wird heute Morgen in Augsburg in der Reichenberger Straße.
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0: 3 Minuten nach 6:30 haben wir es. Einen schönen Start in den Mittwoch wünsche ich euch mit Radio Augsburg. Wir werfen gleich einen Blick in die neue Ausstellung des Diözesanmuseums. Gleich in wenigen Minuten mehr dazu. Ich bin David Kempin. Einen schönen Mittwochmorgen euch.

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1: Die Farbe Rot löst bei uns Menschen ganz viele verschiedene Gefühle und Emotionen aus, sagt Melanie Tierbach, die Leiterin des Diözesanmuseums und Kuratorin der Ausstellung.
2: Was macht denn Rot mit einem? Und man kommt, glaube ich, ziemlich schnell drauf, dass es was mit Gefahr zu tun hat, dass es etwas mit Gewalt zu tun hat, dass es vielleicht auch mit Liebe zu tun hat. Und diese Themenblöcke sind bei uns auch in der Ausstellung gegenwärtig.
1: Und so sehen wir Darstellungen vom Höllenfeuer, vom Fegefeuer, aber auch vom brennenden Dornbusch und von den Pfingstflammen. Wir sehen Jesus, wie er in einem großen Bottich Trauben stampft. Und wir sehen Maria, die in einem roten Mantel liebevoll ihr Kind kitzelt.
2: Vielleicht ist nicht so naheliegend, dass es auch was mit Würde zu tun hat oder mit Heilung. Aber auch diese Themenkomplexe kommen in der Ausstellung vor.
1: Das Diözesanmuseum zeigt zum Teil weltweit einzigartige Exponate. So sind die ältesten brettchengewebten karolingischen Stoffgürtel der Welt zu sehen oder der originale rote Samtschuh von Papst Pius VI., der im 18. Jahrhundert in Augsburg zu Besuch war. In der Ausstellung lernen wir aber auch, wie die Künstler früher die roten Pigmente für ihre Werke aus der Natur gewannen.
2: Was uns vielleicht bekannt ist, die Purpurschnecke, die einen lilanen Rotton liefert. Aber es gibt auch aus Steinen, aus Erden, aus Mineralien, aus Wurzeln von Pflanzen und auch aus Schildläusen Farben, die eben rot sind.
1: Wie immer gibt es in der Ausstellung auch ein breites Kinderprogramm. So ist ein ganzer Raum im Museum allein Kinderbildern zum Thema Rot gewidmet, die am Ende auch von einer Jury prämiert werden. Und auch in der Ausstellung selbst gibt's für die Kinder viel zu entdecken, erzählt die Museumspädagogin Veronika Jung.
3: Ein Labyrinth, durch das sie durchlaufen dürfen und den roten Faden rausholen dürfen. Aber auch eine Station mit roten Schuhen, die sie fotografieren dürfen, sich selber mit den Schuhen fotografieren dürfen. Bei jeder Station darf sich dann das Kind einen Faden mitnehmen, einen roten. Und am Ende kann das Kind dann eben ein Herz aus Nägeln mit den roten Fäden gestalten und dann auch mit nach Hause nehmen.
1: Die Ausstellung »Wo ist der rote Faden?« ist noch bis zum 4. Oktober im Diözesanmuseum St. Afra in Augsburg zu sehen.
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Schönen guten Morgen, ihr hört Radio Augsburg. Wir werfen den Blick aufs Wetter. Da messen wir heute Morgen 8 Grad in Augsburg, 24 Grad werden es. Dazu gibt's einen Mix aus Sonne und Wolken.

0: Minuten vor sieben. Guten Morgen, ihr hört Radio Augsburg. Frankreich führt als erstes EU-Land ein Social-Media-Verbot für Kinder und Jugendliche unter 15 Jahre ein. Auch bei uns wird das heiß diskutiert. Wir sprechen gleich darüber in den Nachrichten um sieben.
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1: Ich bin Roland Stingel. Beim maroden Kongressparkhaus in Augsburg rückt der endgültige Abriss näher. Der Miteigentümer Jürgen Wobra will voraussichtlich nicht juristisch gegen die Abrissanordnung der Stadt vorgehen. Er erklärt, man müsse die entstandenen Tatsachen akzeptieren und den Blick auf die weitere Entwicklung des Areals richten. Das SWA-Leihradsystem Swabi erreicht einen neuen Meilenstein. 25.000 Kunden nutzen inzwischen das Augsburger Bikesharing-Angebot. Gemeinsam haben sie bereits rund 300.000 Kilometer mit den Leihfahrrädern zurückgelegt. Und damit zu weiteren Meldungen aus Bayern, Deutschland und der Welt.
2: Ich bin Moritz Einzel, guten Morgen. Frankreich führt als erstes EU-Land ein Social-Media-Verbot für Kinder und Jugendliche unter 15 Jahren ein. Ein entsprechendes Gesetz, das nach den Sommerferien greifen soll, verabschiedete das Parlament in Paris mit großer Mehrheit. Michael Evers berichtet aus Paris.
3: Aber wie soll die Umsetzung funktionieren? Frankreich will, dass die großen Social-Media-Plattformen für die Alterskontrolle mehrere technische Möglichkeiten anbieten. Kritiker aber bezweifeln, dass Frankreich solche Einschränkungen im Alleingang durchsetzen kann. Die Zuständigkeit dafür liegt nämlich bei der EU. Und Brüssel prüft bereits, wie eine entsprechende Regelung ausgestaltet werden kann und hält von dem französischen Vorpreschen nicht viel.
2: Wegen der neuen Eskalation im Nahen Osten sind Öl- und Spritpreise in Deutschland deutlich gestiegen. SPD-Generalsekretär Klüssendorf fordert deshalb in der neuen Osnabrücker Zeitung einen Spritpreisdeckel und verweist auf Länder wie Belgien und Luxemburg, die so etwas seit Jahren haben. Er plädiert außerdem für eine Diskussion über ein erneutes Aussetzen der Schuldenbremse. Beim Test neuer KI-Modelle des ChatGPT-Entwicklers OpenAI hat eine Software eigenständig wie ein Hacker gehandelt und Computersysteme der KI-Plattform Hugging Face angegriffen. Die KI sollte eigentlich nur Sicherheitslücken für einen Standard-Cyber-Test ausnutzen, brach aber aus der Testumgebung aus, verschaffte sich Zugang zum Internet und nutzte bislang unbekannte Schwachstellen sowie gestohlene Zugangsdaten. Der Zwischenfall gilt als warnendes Beispiel dafür, wie gefährlich autonome KI-Cyberangriffe werden können. Im südlichen Oberallgäu ist möglicherweise ein Bär unterwegs. Gefundene Spuren werden momentan genetisch untersucht. Die Behörden mahnen Landwirte und Wanderer zur Vorsicht. Das Landesamt für Umwelt empfiehlt, Nutztiere nachts im Stall zu lassen und Herdenschutzmaßnahmen zu ergreifen. Wanderer sollen keine Essensreste in der Natur zurücklassen.
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4: 9 Grad messen wir heute Morgen in Augsburg. Auf dem Rathausplatz 8 Grad in Schwabenmünchen. Die Sonne scheint heute früh schon ganz kräftig, geht gerade auf und bringt uns heute noch bis zu 24 Grad. Es gibt einen Mix aus Sonne und Wolken.
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4: 7:03. Guten Morgen auf die Straßen. Aktuell liegen uns keine Störungsmeldungen vor. Aber geblitzt wird heute Morgen in Augsburg-Lechhausen in der Kurt-Schumacher-Straße und in Augsburg in der Reichenberger Straße. Habt ihr noch was gesehen, dann meldet's gern. Staus und Blitzer gehen an die 0821 50 242 26.
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4: Jetzt am Wochenende war ordentlich was los in der Jakober Vorstadt.
1: Die Jakober Kirchweih hat stattgefunden. Ist übrigens das älteste Volksfest in Augsburg. Gibt es seit dem 13. Jahrhundert oder geht zurück ins 13. Jahrhundert. Und wir haben ja momentan eine neue Reihe, die heißt Einfach mal machen.
4: Genau. Und auch in der Jakober Vorstadt wird einfach mal gemacht. Wir waren bei der Jakober Kirchweih mit dabei. Einen kleinen Vorgeschmack auf die heutige Folge gibt's gleich in wenigen Minuten. Wir sind David Kempin
1: und Roland Stingel.
4: Guten Morgen.
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0: 11 Minuten nach 7. Guten Morgen, ihr hört Radio Augsburg. Wir sind mitten in der Jakobuswoche. In der Kirche St. Jakob neben der Fuggerei dreht sich in dieser Woche noch alles ums Thema Pilgern. Es gibt Konzerte, Vorträge, Pilgerwanderungen und Gottesdienste. Es ist der sanfte Ausklang der bunten und Frühlingen Jakober Kirchweih, die am vergangenen Wochenende stattgefunden hat. Diese schöne Tradition gibt es übrigens nur noch, weil ein paar begeisterte und engagierte Menschen verhindert haben, dass das Fest ausstirbt. Eva Fischer berichtet.
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2: Die Jakober Kirchweih hat ihre Wurzeln im frühen Mittelalter. Schon damals wurde rund um die kleine Jakobskirche ein Kirchweihfest mit Markt gefeiert, wo zahlreiche Pilger Halt machten, um sich mit Geld, Kleidung und Nahrung für die lange beschwerliche Reise einzudecken, erzählt Brigitte Tanneberger von der Jakobus-Pilgergemeinschaft.
3: Die Pilger, die mussten sich ja irgendwie zusammensammeln, weil das ja war ja gefährlich. Und deswegen auch die Kirchweih, also dass das hier ein Markt war.
2: Lange Zeit war die Jakober Kirchweih eins der größten Volksfeste in Augsburg. Ganze 8 Bierzelte standen zu Hochzeiten in der Jakober Vorstadt. Doch mit dem Sterben der Brauereien starb auch langsam das Fest. Und 2013, als die Stadt beschloss, es nicht mehr zu organisieren, wäre die Jakober Kirchweih auch fast ausgestorben, wenn da nicht Sabine Hofmann gewesen wäre.
4: Ja, also nicht ich alleine, natürlich viele Mitstreiter aus der Jakober Vorstadt und solche, die schon viel länger, seit geraumer Zeit schon vorher gearbeitet haben an der Kirchweih, an diesem Augsburger Traditionsfest. 2013 war es so, dass ich gesagt habe, die Kirchweih darf nicht sterben.
2: Ihr ist es zu verdanken, dass die Jakober Kirchweih noch heute existiert und dass sie wieder ein schillerndes und buntes Fest ist, wenn auch ohne Bierzelte, dafür mit viel Kultur und Tiefgang. Und auch den alljährlichen Jakobuslauf haben wir 2 tatkräftigen Männern zu verdanken, Manfred Flussek und Pilgerpfarrer Hubert Ratzinger.
5: Wir hatten früher hier bei der Jakober Kirchweih immer ein Radrennen. Das wurde dann abgeschafft, weil die Anwohner nicht mehr bereit waren, das mitzutragen. Und dann entwickelte sich die Idee, dass wir hier einen Lauf machen innerhalb von der Jakober Kirchweih.
6: Da bietet sich natürlich als Startzielort immer die Jakobskirche an, wo auch der Aufbruch oder eine frühere Station eben der Jakobspilger nach Santiago de Compostela gewesen ist.
2: 4 Menschen, die für die Jakober Kirchweih stehen wie kein anderer, die ein Fest vor dem Aussterben gerettet haben, das heute wieder tausende Menschen erfreut. Mehr über ihre Geschichte erfahrt ihr heute Abend in unserem ausführlichen Bericht.
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17 Minuten nach 7, guten Morgen. 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Kurzer Blick aufs Wetter, zweistellig sind wir mittlerweile. 10 Grad sind es in Augsburg am Perlachturm. 24 Grad werden es heute noch. Dazu gibt es einen Mix aus Sonne und Wolken. Es bleibt heute, wie es aussieht, trocken.

5 Minuten vor 7:30, guten Morgen, ihr hört Radio Augsburg. Das ehemalige Karstadt-Gebäude in der Augsburger Innenstadt bekommt einen neuen Mieter. Wer einzieht, das hört ihr gleich um 9:30 in den Nachrichten.

0: Wir haben es eine Minute vor 7:30. Guten Morgen.
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0: und Kloppenburg auf rund 3.800 Quadratmetern Verkaufsfläche auf 2 Etagen vertreten sein. Damit ist das neue Geschäft nur geringfügig kleiner als der bisherige Standort. Die Pläne der Stadt Augsburg, die oberen Etagen des Gebäudes künftig als Schulstandort zu nutzen, werden unabhängig davon weiterverfolgt.
1: Vielen Dank, Eva. Beim maroden Kongressparkhaus in Augsburg rückt der endgültige Abriss näher. Der Miteigentümer Jürgen Wovra will voraussichtlich nicht juristisch gegen die Abrissanordnung der Stadt vorgehen. Er erklärt, man müsse die entstandenen Tatsachen akzeptieren und einen Blick auf die weitere Entwicklung des Areals richten. Die Stadt hatte den Abriss angeordnet, nachdem Gutachter eine statistische Gefährdung des verbleibenden Gebäudeteils festgestellt hatten. Der Abbruch soll innerhalb der nächsten 3 Monate erfolgen. Im Landkreis Donau-Ries hat es Anfang der Woche mehrere Wildunfälle gegeben. Zwischen Montagabend und Dienstagmorgen wurden 3 Rehe und ein Biber von Fahrzeugen erfasst. Der entstandene Schaden liegt laut Polizei bei rund 13.000 Euro. Ein Reh verendete nach einem Zusammenstoß bei Wörnitzstein. Ein weiteres musste nach einem Unfall bei Reichertsweiler erlöst werden. Auf der B2 bei Nordheim wurde außerdem ein Biber angefahren. Der Fahrer fuhr weiter. Sein zurückgebliebenes Kennzeichen führte die Polizei jedoch schnell zum Fahrzeughalter. Gegen ihn wird jetzt ermittelt. 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Wir schauen auf das Wetter für diesen Mittwoch.
2: Genau, und das sieht ganz gut aus. Mittlerweile 2-stellig messen wir in der Augsburger Innenstadt. 11 Grad am Weberhaus, 10 Grad sind es auch schon in Eichach. Bis zu 24 Grad bekommen wir heute. Die Sonne scheint heute früh schon ganz freundlich. Das macht die heute den ganzen Tag. Ein paar Wolken sind dann am Nachmittag unterwegs, aber es bleibt trocken.
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2: 8:02. Guten Morgen auf die Straßen B17 Richtung Landsberg zwischen Leitershofen und Bärenkeller haben wir ziemlich dichten Verkehr. Ansonsten schaut's gut aus.
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2: Heute Morgen in Augsburg in der Reichenberger Straße und in Lechhausen in der Kurt-Schumacher Straße. Alle Blitzer gibt's auf radioaugsburg.de und in der Radio Augsburg App. Wer noch was gesehen hat, darf's gerne melden unter der 0821 50 242 26.
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2: Im Univiertel bei uns in Augsburg, da könnte was Neues entstehen. Und zwar Wohnungen für sehr, sehr viele Menschen, was ja ganz gut ist. Wir haben ja ein bisschen akuten Wohnungsmangel bei uns in Augsburg. Mehr dazu gleich in wenigen Minuten. Ich bin David Kempin, guten Morgen.
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0: 7.41 Uhr, guten Morgen.
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0: Wir werfen einen Blick ins Univiertel. Im Innovationspark Augsburg könnten durch neue Pläne Wohnungen für bis zu 4.000 Menschen entstehen. Die Stadt und die Verantwortlichen des Projekts prüfen derzeit, wie das Areal weiterentwickelt werden kann. Neben Flächen für Forschung, Unternehmen und Innovationen soll künftig auch mehr Platz zum Wohnen entstehen. Ziel ist es, den wachsenden Bedarf an Wohnraum in Augsburg zu decken und gleichzeitig ein modernes, gemischtes Quartier zu entwickeln. Weitere Details zu den Plänen sollen dann jetzt in den kommenden Monaten vorgestellt werden. 4.000 Wohnungen.
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Guten Morgen, ihr hört Radio Augsburg, 12 Grad messen wir gerade in Augsburg, in der Maxstraße in Welden ebenfalls 12 Grad. Die Sonne scheint heute früh und das macht sie heute den ganzen Tag. Ganz viel Sonne bekommen wir heute ab. Ein paar Wolken sind auch unterwegs, vor allem am Nachmittag, aber es bleibt trocken den ganzen Tag, wie es zumindest jetzt noch ausschaut. Auch die nächsten Tage bleibt es trocken, Temperaturen so um die 25 Grad. Erst am Samstag knacken wir mal wieder deutlich die 30 Grad Marke mit bis zu 31.

0: 8, das ist der Mittwochmorgen mit Radio Augsburg. Bald wird nicht mehr an den Bahnhöfen gesoffen. Das ist zumindest der Plan der Deutschen Bahn. Alkoholische Getränke sollen an den Bahnhöfen nicht mehr getrunken werden dürfen, wenn der Satz so Sinn macht. Wie das umgesetzt werden soll, das sind große Fragezeichen offen. Wir sprechen gleich darüber in den Nachrichten um 8.
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1: Ich bin Roland Stingel. Das ehemalige Karstadt-Gebäude in der Augsburger Innenstadt bekommt einen weiteren Mieter. Nachdem bereits das Schuhgeschäft Deichmann in das Gebäude an der Bürgermeister-Fischer-Straße eingezogen ist, wird auch das Modeunternehmen Pick und Kloppenburg seinen Standort dorthin verlegen. Bayerisch-Schwaben bleibt ein starker Standort für Gründer. Laut einer Analyse der IHK Schwaben gab es im letzten Jahr so viele Gewerbeneugründungen wie nie zuvor. Insgesamt wurden mehr als 15.000 neue Unternehmen angemeldet. Im Wirtschaftsraum Augsburg stieg die Zahl sogar um mehr als 12% auf knapp 5.800 Gründungen. Und damit zu weiteren Meldungen aus Bayern, Deutschland und der Welt.
2: Ich bin Moritz Einzel. Guten Morgen. Frankreich führt als erstes EU-Land ein Social-Media-Verbot für Kinder unter 15 Jahren ein. Das Parlament hat ein entsprechendes Gesetz verabschiedet, das nach den Sommerferien schrittweise greifen soll. Ab September gilt es für neu angelegte Konten, Anfang 2027 auch für bestehende. Präsident Macron begrüßte den Beschluss. Auch in Deutschland wird über ein solches Verbot diskutiert. Die Deutsche Bahn will das Trinken von alkoholischen Getränken an allen bundesweit 5.400 Bahnhöfen untersagen. Nun stellt sich die Frage, wie soll das durchgesetzt werden? Union und SPD sehen die Bahn in der Pflicht. Claudia Wächter berichtet.
3: Die Bahn ist am Zug, die habe das Hausrecht, sagt auch die Gewerkschaft der Polizei. Im Moment sind mehr als 4.000 Sicherheitskräfte der Bahn im Einsatz. Zu wenig, um überall das Alkoholverbot durchzusetzen. Das soll für mehr Sicherheit sorgen. Auf allen Bahnsteigen und in den Bahnhofshallen soll deshalb das Trinken von Bier, Wein und Schnaps verboten werden. In der Bahnhofsgastronomie, so der Plan, darf aber weiterhin Alkohol verkauft werden.
2: Um 17.51 Uhr wird München stillstehen. Mit einer Schweigeminute erinnert die bayerische Landeshauptstadt an die 9 Todesopfer des rassistischen Attentats am Olympia-Einkaufszentrum, der heute 10 Jahre her ist. Am Denkmal am Tatort wird Bundespräsident Steinmeier sprechen. Außerdem sind Reden von Landtagspräsidentin Aigner, Oberbürgermeister Krause sowie Hinterbliebenen der Opfer angekündigt. Schwere Vorwürfe vom Bundesdrogenbeauftragten Streeck. Er hat den Lobbyverbänden der Tabakwirtschaft vorgeworfen, ihn zu bespitzeln, unter Druck zu setzen und seine Glaubwürdigkeit zu untergraben. Dem Redaktionsnetzwerk Deutschland sagte Streeck, er sei mehrfach auf Sommerfesten von Verantwortlichen aus den Lobbyverbänden hart angegangen und diskreditiert worden. Der CDU-Politiker sagte, das sei wie Stalking.
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4: 13 Grad heute früh bei uns in Augsburg und der Region. Das ist noch recht frisch. Eine lange Hose braucht man heute früh fast. Heute Mittag dann nicht mehr. Bei bis zu 24 Grad ist es eigentlich perfekt angenehm. Dazu gibt es einen Sonne-Wolken-Mix. Regen bleibt aus, auch die nächsten Tage. Erst ab Sonntag könnte es wieder nass werden.
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4: 3 Minuten nach 8, guten Morgen auf die Straßen. Aktuell schaut's gut aus. Einziger Augenmerk liegt auf der B17 Richtung Landsberg zwischen Leitershofen und Bärenkeller. Bisschen dichter Verkehr, für die Uhrzeit aber ganz normal.
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4: Da ist ordentlich was los. In Bobingen wird geblitzt, in der Krumbacher Straße, Haunstetten-Postillonstraße, Pfersee, Stadtberger Straße, Augsburg-Reichenberger und Senkelbachstraße und in Lechhausen die Kurt-Schumacher Straße. Alle Blitzer gibt's nochmal zum Nachlesen auf radioaugsburg.de und in der Radio Augsburg App. Und wer noch was gesehen hat, darf es gerne melden unter der 0821 50 242 26.
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4: Also ich habe gestern schon auf dem Balkon welche gedüngt, weil die sahen irgendwie nicht so gut aus, obwohl sie fleißig gegossen werden.
5: Was denn?
4: Tomaten.
5: Tomaten, oh
4: hast du
5: je,
4: meine
5: daheim?
4: Pflanzen, die schauen sehr schön aus. Alles sehr braun, bisschen vertrocknet. Wenn man hinlangt, fallen die Blätter schon weg. Also
5: knusprig,
4: habe
5: ich mir mal sagen
4: lassen. Schön aus, die Tomaten. Ja, nix sind sie geworden bei mir, nix.
5: Aber jetzt ist eigentlich gerade die perfekte Zeit für Tomaten. Und woran wir gute Tomaten erkennen, außer jetzt vielleicht wie beim Roland, wenn sie braun und matschig sind, da kann man ja schon relativ schnell was ausschließen. Aber wie wir wirklich gute Tomaten erkennen und warum die jetzt im Sommer so viel besser sind als sonst, das schauen wir gleich in wenigen Minuten. Wir sind David Kempin
4: und Roland Stingel.
5: Guten Morgen.
4: Morgen.
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0: 13 Minuten nach 8. Guten Morgen, ihr hört Radio Augsburg. Sie sind wohl das beste Gemüse jetzt im Sommer. Kann man auch hervorragend auf dem Balkon bei uns in Augsburg und der Region ziehen. Oder wenn man dafür ein bisschen zu unbegabt ist, nicht so einen grünen Daumen hat, dann kauft man sie eben im Supermarkt. Die Tomaten, und die schmecken einfach zu einem. Zum Beispiel zu Tomate Mozzarella. Wichtiger Bestandteil dieses tollen Gerichts. Worauf wir da besonders achten sollten und warum die jetzt im Sommer nochmal deutlich besser schmecken, das weiß meine Kollegin Julia Wasilkow. Julia, warum schmecken Tomaten denn eigentlich ausgerechnet im Sommer so viel besser?
1: Ja, weil jetzt Hauptsaison ist. Tomaten bekommen im Sommer deutlich mehr Sonnenlicht und können länger an der Pflanze reifen. Dabei bilden sie mehr Zucker und Aromastoffe. Und genau das sorgt für den intensiven Geschmack. Viele Tomaten müssen jetzt außerdem keine langen Transportwege hinter sich bringen, weil sie aus Deutschland oder der Region kommen.
0: Woran erkenne ich denn eine richtig gute Tomate?
1: Also der beste Hinweis ist tatsächlich die eigene Nase. Reife Tomaten duften am Stiel angenehm würzig und frisch. Außerdem sollten sie prall sein, eine gleichmäßige Farbe haben und keine Druckstellen. Wer verschiedene Sorten ausprobiert, der merkt schnell, kleine Cocktail- oder Datteltomaten, die schmecken oft besonders süß. Fleischtomaten, die sind kräftiger und saftiger.
0: Wie bleiben denn die Tomaten möglichst lange aromatisch?
1: Ja, ganz wichtig, nicht in den Kühlschrank legen. Dort verlieren Tomaten schnell an Geschmack und ihre Konsistenz verändert sich. Besser ist ein schattiger Platz bei Zimmertemperatur. Und noch ein Tipp, Tomaten möglichst getrennt von Gurken oder Bananen lagern. Die geben nämlich Ethylen ab, ein Reifegas, das anderes Obst und Gemüse schneller altern lässt.
0: Von Bananen weiß man das, von Gurken ist mir der Fakt neu und auch, dass man Tomaten nicht in den Kühlschrank packen sollte, ist ein wichtiger Hinweis. Dankeschön, Julia, und euch viel Spaß beim Tomatenverzehren oder ja vielleicht sogar beim auf dem Balkon im Blumenkasten ziehen.
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18 Minuten nach 8. Ihr hört Radio Augsburg. Schönen guten Morgen. Wir schauen aufs Wetter. Das sieht richtig gut aus heute Morgen. Die Sonne scheint, 14 Grad. Messen wir aktuell 24 Grad werden es noch. Die Sonne bleibt heute im Mix mit ein paar harmlosen Wolken. Die nächsten Tage auch harmlose Wolken. Temperaturen so im mittleren 20 Grad Bereich.

0: 4 Minuten vor 8:30. Guten Morgen.
1: Schönen guten Morgen.
0: Ihr hört Radio Augsburg und es gibt schlechte Nachrichten?
1: Ja, es wird ja momentan noch jetzt seit gestern diskutiert. Alkoholverbot an den Bahnhöfen. Auch in Augsburg soll das dann auch der Fall sein. In München gibt es schon so ein Alkoholverbot. Was die Augsburger dazu sagen, das hören wir gleich in den Nachrichten um 8:30.

0: Wir haben es kurz vor 8:30. Guten Morgen.
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0: was da teilweise los ist, wie unmöglich das ist, wie respektlos sich die Menschen verhalten, gerade wenn sie so ein bisschen angetrunken sind. Und ich finde das vollkommen richtig.
1: Also ich wäre für keinen Alkoholverbot am Bahnhof. Also ich finde, man könnte es halt vielleicht auf Glasflaschen beschränken. Also dass man halt sagt, okay, keine Ahnung, dass man aus Plastikflaschen, dass es erlaubt ist wegen Gefahr oder Müll oder Glasscherben und so weiter. Aber sonst eigentlich auch eher dagegen, ja.
2: Ja, finde ich jetzt nicht schlecht. Ich meine, da sind ja immer viele Besoffene unterwegs. Also von daher vielleicht nicht verkehrt.
3: Gewerkschaften und der Fahrgastverband Pro Bahn begrüßen die Maßnahme grundsätzlich. Sie können dazu beitragen, das Sicherheitsgefühl der Fahrgäste und der Beschäftigten zu stärken. Das Leihradsystem Swabi der Stadtwerke Augsburg wird immer beliebter. Rund 20 Monate nach dem Start nutzen bereits 25.000 Kunden das Angebot. Seit dem vollständigen Ausbau letztes Jahr im April stehen in Augsburg mehr als 1.000 Fahrräder an über 500 Standorten bereit. Gemeinsam haben die Nutzer bereits rund 300.000 Kilometer zurückgelegt. Das entspricht etwa 8 Erdumrundungen. Die SWAs sehen das Bikesharing als Ergänzung zu Bus- und Straßenbahn und wollen damit flexible und klimafreundliche Mobilität in Augsburg weiter ausbauen. Bayerisch Schwaben bleibt ein starker Standort für Gründer. Laut einer Analyse der IHK Schwaben gab es 2025 so viele Gewerbeneugründungen wie nie zuvor. Insgesamt wurden mehr als 15.000 neue Unternehmen angemeldet, ein Plus von rund 8% im Vergleich zum Vorjahr. Im Wirtschaftsraum Augsburg stieg die Zahl sogar um mehr als 12% auf knapp 5.800 Gründungen. Besonders künstliche Intelligenz und Digitalisierung eröffnen neue Chancen für Startups. Gleichzeitig gingen die Gewerbeabmeldungen zurück, ein Zeichen für eine stabile Unternehmenslandschaft in der Region. 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Wir schauen auf das Wetter für diesen Mittwoch.
4: Sieht gut aus. Die Sonne scheint. 14 Grad messen wir aktuell. Das ist fast warm genug für eine kurze Hose. Warm genug wird es heute auf jeden Fall noch mit 24 Grad an der Spitze. Ein Mix aus Sonne und Wolken und keinem Regen. Auch die nächsten Tage bleibt's trocken.
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4: 8:03. Guten Morgen auf die Straßen B17 Richtung Landsberg zwischen Leitershofen und Kriegshaber. Noch ein bisschen dichter Verkehr. Sieht aber schon richtig gut aus. Hier braucht ihr vielleicht noch 5 Minuten länger.
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4: Ganz schön viel ist da los. In Bobingen wird geblitzt, in der Krumbacher Straße, Gersthofen, die Tiefenbacher Straße, in Augsburg in der Senkelbachstraße, im Fersee in der Stadtberger Straße und in Haunstetten in der Postillonstraße. Alle Blitzer gibt's auf radioaugsburg.de und in der Radio Augsburg App. Und wer noch was gesehen hat, darf's gerne melden unter der 0821 50 242 26.
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4: Wir schauen uns gleich einen Naschgarten für Senioren an. Den gibt es jetzt neu auf rund 150 Quadratmetern. Obst, Beeren, Kräuter, all das gibt es da zum Futtern. Wo das ist und für wen das ist, das schauen wir uns gleich an. Ich bin David Kempin, guten Morgen.
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0: Another Brick in the Wall von Pink Floyd hier bei Radio Augsburg. Schönen guten Morgen.
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0: Im Augsburger Sanderstift gibt es jetzt einen neuen Naschgarten für Senioren. Auf rund 150 Quadratmetern wachsen Obst, Beeren und Kräuter, die die Bewohnerinnen und Bewohner mit allen Sinnen erleben und direkt ernten können. Barrierearme Wege ermöglichen den Zugang auch mit Rollator oder Rollstuhl. Umgesetzt wurde das Projekt vom Lions Club Augsburg. Elias Holl gemeinsam mit der Schmied Ziegler Stiftung und der Gärtnerei Pelikan. Die Stiftung finanzierte die Anlage mit rund 5.500 Euro. Die Gärtnerei spendete Pflanzen im Wert von etwa 1.000 Euro. Der Garten, der soll Begegnungen fördern, Erinnerungen wecken und auch ein bisschen mehr Natur in den Alltag der Senioren bringen.
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Viertel vor neun, guten Morgen, ihr hört Radio Augsburg. Wir schauen raus aus dem Fenster und sehen die Sonne. Eincremen müssen wir uns heute fast. So stark ist die Sonne heute aber nicht. 16 Grad messen wir aktuell in Augsburg. 24 Grad werden es heute noch. Dazu gibt es ein paar Wolken am Nachmittag. Es bleibt trocken, auch die nächsten Tage bleibt's schön.

0: 5 Minuten vor 9, guten Morgen, ihr hört Radio Augsburg. KI ist langsam außer Kontrolle, das könnte man meinen, wenn man die Nachricht liest, dass ein KI-System ein anderes KI-System gehackt hat. Was ihr dazu wissen müsst, gibt's gleich um 9 in den Nachrichten.
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1: Ich bin Roland Stingel. Beim maroden Kongressparkhaus in Augsburg rückt der endgültige Abriss näher. Der Miteigentümer Jürgen Wobra will voraussichtlich nicht juristisch gegen die Abrissanordnung der Stadt vorgehen. Er erklärt, man müsse die entstandenen Tatsachen akzeptieren und den Blick auf die weitere Entwicklung des Areals richten. Das SWA-Leihradsystem Swabi erreicht einen neuen Meilenstein. 25.000 Kunden nutzen inzwischen das Augsburger Bikesharing-Angebot. Gemeinsam haben sie bereits rund 300.000 Kilometer mit den Leihfahrrädern zurückgelegt. Und damit zu weiteren Meldungen aus Bayern, Deutschland und der Welt.
2: Ich bin Moritz Einzel. Guten Morgen. Beim Testlauf neuer KI-Modelle des ChatGPT-Entwicklers OpenAI hat es einen außergewöhnlichen Zwischenfall gegeben. Die Software drang eigenständig in die Computersysteme einer anderen KI-Firma ein und verhielt sich dabei wie ein gewiefter Hacker, teilte OpenAI mit. Das betroffene Unternehmen Hugging Face bestätigte den Angriff. OpenAI wollte die Fähigkeit eines neuen KI-Modells testen, Sicherheitslücken für Cyberattacken auszunutzen. Die KI ging dabei deutlich weiter als erwartet. Für Mieterinnen und Mieter in Deutschland bleibt München die teuerste Stadt. Laut einer Analyse des Kieler Instituts für Weltwirtschaft liegt die Kaltmiete dort im Schnitt bei fast 24 Euro pro Quadratmeter. Bundesweit sind die Mieten in den 37 untersuchten Städten und Regionen im zweiten Quartal im Vergleich zum Vorjahr um 3% gestiegen. Das deutlichste Plus gibt es in Köln und Hamburg. Das von der Deutschen Bahn geplante Alkoholverbot an allen Bahnhöfen ist nach Einschätzung der Bundespolizeigewerkschaft nicht durchsetzbar. Es müsse von Beginn an deutlich werden, dass die Bundespolizei hier nicht die Verantwortung habe und für die Durchsetzung des Verbots nicht zuständig sei, sagte Gewerkschaftschef Ostermann. Die Deutsche Bahn besitze das Hausrecht und müsse das Alkoholverbot selbst vollziehen. Nach einem schweren Geisterfahrerunfall auf der A45 in Hessen ist eines der verletzten Kinder gestorben. Wie die Polizei mitteilte, erlag ein 12-jähriges Mädchen seinen schweren Verletzungen. Bei dem Frontalzusammenstoß nahe Florstadt waren bereits die 34-jährige Geisterfahrerin und der Fahrer des entgegenkommenden Wagens ums Leben gekommen. Der Ehemann der Frau sowie zwei weitere Kinder befinden sich weiter in kritischem Zustand.
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3: Jetzt wird es dann doch ein bisschen wärmer und zwar auch ein bisschen schneller. 18 Grad sind es mittlerweile schon in Augsburg auf dem Rathausplatz. Da scheint die Sonne auch gerade ganz kräftig hin. Ein paar Wolken sind heute Nachmittag unterwegs. Ansonsten bleibt es schön sonnig bei bis zu 24 Grad.
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3: Um 9:03. Guten Morgen auf die Straßen. Aktuell sieht's gut aus. Es liegen uns keine Störungsmeldungen vor.
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3: In Gersthofen die Tiefenbachstraße, in Augsburg in der Senkelbachstraße, in Verse die Stadtberger Straße, Haunstetten die Postillionstraße und in Bobingen wird geblitzt in der Krumbacher Straße. Auch da bitte lächeln. Alle Blitzer gibt's zum Nachlesen auf radioaugsburg.de und in der Radio Augsburg-App. Wer noch was gesehen hat, darf's gerne melden. Die Nummer ins Studio ist die 0821 50 242 26.
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3: Wir machen gleich einen Ausflug in die Jakober Vorstadt. Da war am Wochenende ein großes Event.
1: Genau, und zwar das älteste Volksfest Augsburgs hat dort stattgefunden. Und zwar die Jakober Kirchweih, die gibt es seit dem 13. Jahrhundert. Da fand die das erste Mal statt. Also wirklich schon ziemlich, ziemlich alt, so wie ich ungefähr.
3: Und, war fast.
1: Ja. Und wie das da so vonstatten geht und wie das so funktioniert, das schauen wir uns gleich an.
3: Genau, in unserer neuen Folge einfach mal machen. Den Vorgeschmack gibt's gleich in wenigen Minuten. Wir sind David Kempin
1: und Roland Stingel.
3: Guten Morgen. Morgen.
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0: 11 Minuten nach 9. 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Wir sind mitten in der Jakobuswoche. In der Kirche St. Jakob neben der Fuggerei dreht sich in dieser Woche noch alles ums Thema Pilgern. Da gibt's Konzerte, Vorträge, Pilgerwanderungen und Gottesdienste. Es ist der sanfte Ausklang der Jakoberkirchweih, die am vergangenen Wochenende stattgefunden hat. Diese schöne Tradition gibt es übrigens nur noch, weil ein paar begeisterte und engagierte Menschen verhindert haben, dass das Fest ausstirbt. Eva Fischer berichtet.
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2: Die Jakoberkirchweih hat ihre Wurzeln im frühen Mittelalter. Schon damals wurde rund um die kleine Jakobskirche ein Kirchweihfest mit Markt gefeiert, wo zahlreiche Pilger Halt machten, um sich mit Geld, Kleidung und Nahrung für die lange beschwerliche Reise einzudecken, erzählt Brigitte Tanneberger von der Jakobus-Pilgergemeinschaft.
3: Die Pilger, die mussten sich ja irgendwie zusammensammeln, weil das ja war ja gefährlich. Und deswegen auch die Kirchweih, also dass das hier ein Markt war.
2: Lange Zeit war die Jakoberkirchweih eins der größten Volksfeste in Augsburg. Ganze 8 Bierzelte standen zu Hochzeiten in der Jakober Vorstadt. Doch mit dem Sterben der Brauereien starb auch langsam das Fest. Und 2013, als die Stadt beschloss, es nicht mehr zu organisieren, wäre die Jakoberkirchweih auch fast ausgestorben, wenn da nicht Sabine Hofmann gewesen wäre.
4: Ja, also nicht ich alleine, natürlich viele Mitstreiter aus der Jakober Vorstadt und solche, die schon viel länger, seit geraumer Zeit schon vorher gearbeitet haben an der Kirchweih, an diesem Augsburger Traditionsfest. 2013 war es so, dass ich gesagt habe, die Kirchweih darf nicht sterben.
2: Ihr ist es zu verdanken, dass die Jakober Kirchweih noch heute existiert und dass sie wieder ein schillerndes und buntes Fest ist, wenn auch ohne Bierzelte, dafür mit viel Kultur und Tiefgang. Und auch den alljährlichen Jakobuslauf haben wir 2 tatkräftigen Männern zu verdanken, Manfred Flussek und Pilgerpfarrer Hubert Ratzinger.
5: Wir hatten früher hier bei der Jakoberkirchweih immer ein Radrennen. Das wurde dann abgeschafft, weil die Anwohner nicht mehr bereit waren, das mitzutragen. Und dann entwickelte sich die Idee, dass wir hier einen Lauf machen innerhalb von der Jakoberkirchweih.
6: Da bietet sich natürlich als Startzielort immer die Jakobskirche an, wo auch der Aufbruch oder eine frühere Station eben der Jakobspilger nach Santiago de Compostela gewesen ist.
2: 4 Menschen, die für die Jakoberkirchweih stehen wie kein anderer, die ein Fest vor dem Aussterben gerettet haben, das heute wieder tausende Menschen erfreut. Mehr über ihre Geschichte erfahrt ihr heute Abend in unserem ausführlichen Bericht.
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18 Minuten nach 9. Guten Morgen, ihr hört Radio Augsburg. Die Sonne scheint und es wird immer wärmer. 18 Grad sind es in Augsburg, 24 Grad werden es. Heute bleibt es bei einem Mix aus Sonne und Wolken.

0: 5 vor halb 10. Guten Morgen.
1: Guten Morgen.
0: Ihr hört Radio Augsburg. Der Morgen ist schon fast wieder geschafft.
1: Ja, gleich. Wenn man in der Stadt unterwegs ist, findet man ein graues Gebäude, das ziemlich leer steht.
0: Ja, das ehemalige Karstadt-Gebäude.
1: Aber Deichmann ist da jetzt drin. Ich war schon drin, habe noch keine Schuhe gekauft, aber mich mal umgesehen. Und ja, es kehrt jetzt ein bisschen mehr Leben ein in das Gebäude. Wer da reinziehen soll, dazu gleich mehr bei uns in den Nachrichten. Oh mein.

0: Wir haben es 9:30. Guten Morgen.
1: Gleich gibt's hier wieder alle aktuellen Blitzer. 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
0: Heute Morgen mit Roland Stingel.
2: Guten Morgen. Das ehemalige Karstadt-Gebäude in der Augsburger Innenstadt bekommt einen weiteren Mieter. Eva Fischer berichtet.
3: Nachdem

0: Standort zu nutzen, werden unabhängig davon weiterverfolgt.
1: Vielen Dank, Eva. Beim maroden Kongressparkhaus in Augsburg rückt der endgültige Abriss näher. Der Miteigentümer Jürgen Wovra will voraussichtlich nicht juristisch gegen die Abrissanordnung der Stadt vorgehen. Er erklärt, man müsse die entstandenen Tatsachen akzeptieren und einen Blick auf die weitere Entwicklung des Areals richten. Die Stadt hatte den Abriss angeordnet, nachdem Gutachter eine statistische Gefährdung des verbleibenden Gebäudeteils festgestellt hatten. Der Abbruch soll innerhalb der nächsten 3 Monate erfolgen. Im Landkreis Donau-Ries hat es Anfang der Woche mehrere Wildunfälle gegeben. Zwischen Montagabend und Dienstagmorgen wurden 3 Rehe und ein Biber von Fahrzeugen erfasst. Der entstandene Schaden liegt laut Polizei bei rund 13.000 Euro. Ein Reh veränderte nach einem Zusammenstoß bei Wörnitzstein. Ein weiteres musste nach einem Unfall bei Reichertsweiler erlöst werden. Auf der B2 bei Northeim wurde außerdem ein Biber angefahren. Der Fahrer fuhr weiter. Sein zurückgebliebenes Kennzeichen führte die Polizei jedoch schnell zum Fahrzeughalter. Gegen ihn wird jetzt ermittelt. 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Wir schauen auf das Wetter für diesen Mittwoch.
2: Jo, und da tut sich gerade recht wenig. Wir messen immer noch 18 Grad in Augsburg am Staatstheater. 17 Grad sind es noch in Affing. Es wird wärmer. 24 Grad. Ich verspreche es euch. Dazu scheint die Sonne jetzt heute Morgen noch ganz kräftig. Soll heute den ganzen Tag eigentlich recht viel scheinen. Ab und zu gibt es ein paar Wolken. Es soll aber trocken bleiben.
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2: 3:09. Guten Morgen auf die Straßen. Alles frei heute früh.
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2: In Lechhausen wird geblitzt und zwar in der Kurt-Schumacher-Straße. In Gasthofen steht ein Blitzer, in der Tiefenbacher Straße. Dann haben wir hier noch einen wegen Abseits in Gries-Beckerzell in der Lorenzstraße und eine Abstandskontrolle auf der B2 Fahrtrichtung Donauwörth und zwar Höhe Stettenhofen. Alle Blitzer und Abstandsmeldungen findet ihr auch nochmal zum Nachlesen auf radioaugsburg.de und in der Radio Augsburg App. Wer noch was gesehen hat, darf es gerne melden unter der 0821 50 242 26.
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2: Wir haben gleich wieder einen schönen Ausflugstipp für euch parat. Und zwar geht es um eine Ausstellung, eine neue Ausstellung im Diözesanmuseum. Gleich in wenigen Minuten mehr dazu. Ich bin David Kempin. Guten Morgen.
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1: Die Farbe Rot löst bei uns Menschen ganz viele verschiedene Gefühle und Emotionen aus, sagt Melanie Tierbach, die Leiterin des Diözesanmuseums und Kuratorin der Ausstellung.
2: Was macht denn Rot mit einem? Und man kommt, glaube ich, ziemlich schnell drauf, dass es was mit Gefahr zu tun hat, dass es etwas mit Gewalt zu tun hat, dass es vielleicht auch mit Liebe zu tun hat. Und diese Themenblöcke sind bei uns auch in der Ausstellung gegenwärtig.
1: Und so sehen wir Darstellungen vom Höllenfeuer, vom Fegefeuer, aber auch vom brennenden Dornbusch und von den Pfingstflammen. Wir sehen Jesus, wie er in einem großen Bottich Trauben stampft. Und wir sehen Maria, die in einem roten Mantel liebevoll ihr Kind kitzelt.
2: Vielleicht ist nicht so naheliegend, dass es auch was mit Würde zu tun hat oder mit Heilung. Aber auch diese Themenkomplexe kommen in der Ausstellung vor.
1: Das Diözesanmuseum zeigt zum Teil weltweit einzigartige Exponate. So sind die ältesten brettchengewebten karolingischen Stoffgürtel der Welt zu sehen oder der originale rote Samtschuh von Papst Pius VI., der im 18. Jahrhundert in Augsburg zu Besuch war. In der Ausstellung lernen wir aber auch, wie die Künstler früher die roten Pigmente für ihre Werke aus der Natur gewannen.
2: Was uns vielleicht bekannt ist, die Purpurschnecke, die einen lilanen Rotton liefert. Aber es gibt auch aus Steinen, aus Erden, aus Mineralien, aus Wurzeln von Pflanzen und auch aus Schildläusen Farben, die eben rot sind.
1: Wie immer gibt es in der Ausstellung auch ein breites Kinderprogramm. So ist ein ganzer Raum im Museum allein Kinderbildern zum Thema Rot gewidmet, die am Ende auch von einer Jury prämiert werden. Und auch in der Ausstellung selbst gibt's für die Kinder viel zu entdecken, erzählt die Museumspädagogin Veronika Jung.
3: Ein Labyrinth, durch das sie durchlaufen dürfen und den roten Faden rausholen dürfen. Aber auch eine Station mit roten Schuhen, die sie fotografieren dürfen, sich selber mit den Schuhen fotografieren dürfen. Bei jeder Station darf sich dann das Kind einen Faden mitnehmen, einen roten. Und am Ende kann das Kind dann eben ein Herz aus Nägeln mit den roten Fäden gestalten und dann auch mit nach Hause nehmen.
1: Die Ausstellung Wo ist der rote Faden? Ist noch bis zum 4. Oktober im Diözesanmuseum St. Afra in Augsburg zu sehen.
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Eurythmics bei Radio Augsburg. Schönen guten Morgen. 13 Minuten vor 10 haben wir es. Die Sonne scheint. Es gibt keinen Grund zur schlechten Laune. 19 Grad messen wir aktuell. Bisschen wärmer wird es noch. 24 Grad heute das Maximum. Die ganze Woche wird es eigentlich ganz schön. Am Samstag sogar richtig heiß mit bis zu 31 Grad. Sonne gibt es die nächsten Tage auch heute im Mix mit ein paar harmlosen Wolken.

0: 6:06, guten Morgen, ihr hört Radio Augsburg. Bald kein Alkohol mehr an sämtlichen Bahnhöfen in Deutschland, also auch in Augsburg. Das droht jetzt die Deutsche Bahn, die möchte den komplett verbieten, den Alkoholkonsum. Das Ganze könnte sich aber schwierig erweisen. Wir sprechen gleich darüber in den Nachrichten um 10.
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1: Ich bin Roland Stingel. Das ehemalige Karstadt-Gebäude in der Augsburger Innenstadt bekommt einen weiteren Mieter. Nachdem bereits das Schuhgeschäft Deichmann in das Gebäude an der Bürgermeister-Fischer-Straße eingezogen ist, wird auch das Modeunternehmen Pick und Kloppenburg seinen Standort dorthin verlegen. Bayerisch-Schwaben bleibt ein starker Standort für Gründer. Laut einer Analyse der IHK Schwaben gab es im letzten Jahr so viele Gewerbeneugründungen wie nie zuvor. Insgesamt wurden mehr als 15.000 neue Unternehmen angemeldet. Im Wirtschaftsraum Augsburg stieg die Zahl sogar um mehr als 12% auf knapp 5.800 Gründungen. Und damit zu weiteren Meldungen aus Bayern, Deutschland und der Welt.
2: Ich bin Moritz Einzel. Für Opfer von Terroranschlägen soll es auf Dauer einen verlässlichen Ansprechpartner des Bundes geben. Justizministerin Hubig bringt heute ein Gesetz ins Kabinett ein, um das Amt des Bundesopferbeauftragten gesetzlich zu verankern. Unterdessen erinnert heute Nachmittag die Stadt München mit einer Gedenkveranstaltung an die Opfer des rassistischen Attentats vor 10 Jahren am Olympia-Einkaufszentrum. Damals hatte ein 18-Jähriger 9 Menschen und sich selbst erschossen. Die Bahn will Alkoholkonsum an sämtlichen Bahnhöfen in Deutschland verbieten. Die Gewerkschaft der Polizei begrüßt das grundsätzlich. Was die Umsetzung angeht, so hat der stellvertretende GdP-Vorsitzende Peutz im ZDF gesagt, das Hausrecht müsse erstmal die DB-Sicherheit durchsetzen.
3: Unsere Kolleginnen und Kollegen der Bundespolizei, die tagtäglich einen guten Job machen, die werden erst zuständig, wenn quasi Straftaten passieren und diese zu verfolgen, um diese zu ahnden. Das wird wahrscheinlich passieren, wenn dann Platzverweise und das Hausverbot durchgesetzt werden muss, aus Erfahrung, dass über 80% dann die Bundespolizei unterstützend tätig werden muss. Hier müssen wir personell auf jeden Fall die Bundespolizei stärken.
2: Die Bundespolizeigewerkschaft wiederum hält das Alkoholverbot nicht für durchsetzbar. Gewerkschaftschef Ostermann sagte, die Bundespolizei habe hier nicht die Verantwortung. Die AfD im Bayerischen Landtag könnte ihren Status als größte Oppositionspartei verlieren. Grund ist, dass der AfD-Abgeordnete Stadler wegen interner Streitigkeiten aus der Partei ausgeschlossen werden soll. Wenn die AfD Stadlers Sitz im Landtag verliert, sind die Grünen die größte Oppositionspartei mit einem Sitz mehr. In Deutschland sind 2024 rund 23 Millionen Tonnen gefährliche Abfälle angefallen. Die Menge stieg damit im Vergleich zum Jahr davor um 2,4%, teilte das Statistische Bundesamt mit. Gefährliche Abfälle können beispielsweise brandfördernd, krebserregend oder reizend sein. Sie müssen speziell entsorgt werden.
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4: Sonne-Wolken-Mix gibt es auch heute in Augsburg und der Region bei maximal 24 Grad. In der Nacht, da fallen die Temperaturen bis auf 13 Grad. Also es wird wieder ein bisschen wärmer in der Nacht. Heute Nacht war es ja richtig frisch. Und morgen am Donnerstag gibt es ebenfalls einen Sonne-Wolken-Mix bei fast genauso hohen Temperaturen, 23 Grad.
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5: Geblitzt wird gerade in Augsburg in der Schleiermacherstraße und in Augsburg in der Humboldtstraße. Fehlt noch was? Staus und Blitzer könnt ihr uns gerne per WhatsApp zuschicken an die 0821 50 242 26. Alle Blitzer findet ihr auf radioaugsburg.de.
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4: Sie sind ein Gemüse, das Kindern irgendwie oft nicht schmeckt, Erwachsenen dafür umso mehr. Tomaten. Warum sie jetzt am besten schmecken und woran ich richtig gute Tomaten auch im Supermarkt erkenne, darüber reden wir gleich. Ich bin Veronika Götz und ich habe meine ersten Tomaten, glaube ich, mit 20, 25 oder so gegessen. Vorher, boah,

0: bei Radio Augsburg zur Wochenmitte. Sie liegen gerade auf fast jedem Wochenmarkt, im Hofladen und natürlich auch im Supermarkt, die Tomaten. Im Sommer schmecken sie vielen besonders aromatisch, egal ob auf dem Brot, im Salat oder direkt aus der Hand. Woran liegt das eigentlich? Und worauf lohnt sich beim Einkauf ein Blick? Das weiß meine Kollegin Julia Wasilkow. Julia, warum schmecken Tomaten ausgerechnet im Sommer denn so viel besser?
1: Ja, weil jetzt Hauptsaison ist. Tomaten bekommen im Sommer deutlich mehr Sonnenlicht und können länger an der Pflanze reifen. Dabei bilden sie mehr Zucker und Aromastoffe und genau das sorgt für den intensiven Geschmack. Viele Tomaten müssen jetzt außerdem keine langen Transportwege hinter sich bringen, weil sie aus Deutschland oder der Region kommen.
0: Woran erkenne ich denn richtig gute Tomaten?
1: Also der beste Hinweis ist tatsächlich die eigene Nase. Reife Tomaten duften am Stiel angenehm würzig und frisch. Außerdem sollten sie prall sein, eine gleichmäßige Farbe haben und keine Druckstellen. Wer verschiedene Sorten ausprobiert, der merkt schnell, kleine Cocktail- oder Datteltomaten, die schmecken oft besonders süß. Fleischtomaten, die sind kräftiger und saftiger.
0: Und wie bleiben denn Tomaten möglichst lange aromatisch?
1: Ja, ganz wichtig, nicht in den Kühlschrank legen. Dort verlieren Tomaten schnell an Geschmack und ihre Konsistenz verändert sich. Besser ist ein schattiger Platz bei Zimmertemperatur. Und noch ein Tipp, Tomaten möglichst getrennt von Gurken oder Bananen lagern. Die geben nämlich Ethylen ab, ein Reifegas, das anderes Obst und Gemüse schneller altern lässt.
0: Danke, Julia. Wer jetzt Lust bekommen hat, der Sommer ist die beste Zeit, Tomaten einfach pur auch zu genießen. Oft braucht's außer etwas Salz und gutem Olivenöl gar nicht mehr.
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0: Und wenn wir es schon von Sommer, mediterranem Essen und Olivenöl haben, da fehlt natürlich noch der Eros.

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0: Das ist Radio Augsburg am Mittwoch und gleich kommen die Lokalnachrichten und die hat heute der Herr des Hauses Roland Stingel für uns zusammengefasst.
1: Und da wird's gleich sportlich, denn die Augsburger Panther, die testen vor dem Start in die neue Saison gleich zweimal im Kurt-Frenzel-Stadion. Dazu gleich Ausführliches bei uns in den Nachrichten um 12:30.

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1: Ich bin Roland Stingel. An den Bahnhöfen in Augsburg und der Region darf bislang noch Alkohol getrunken werden. Damit ist aber bald Schluss. Die Deutsche Bahn führt ab Mitte Oktober ein Alkoholverbot ein. Es gilt auf den Bahnsteigen und in den Bahnhofshallen. Wir haben uns in Augsburg umgehört.
2: Ich finde das total richtig. Wenn man sich öfter am Bahnhof aufhält, dann sieht man, was da teilweise los ist, wie unmöglich das ist. Wie respektlos sich die Menschen verhalten, gerade wenn sie so ein bisschen angetrunken sind. Und ich finde das vollkommen richtig.
3: Also ich wäre für kein Alkoholverbot am Bahnhof. Also ich finde, man könnte es halt vielleicht auf Glasflaschen beschränken. Also dass man halt sagt, okay, keine Ahnung, dass man aus Plastikflaschen, dass es erlaubt ist wegen Gefahr oder Müll oder Glasscherben und so weiter. Aber sonst eigentlich auch eher dagegen, ja.
4: Ja, finde ich jetzt nicht schlecht. Ich meine, da sind ja immer viele Besoffene unterwegs. Also von daher vielleicht nicht verkehrt.
1: Gewerkschaften und der Fahrgastverband Pro Bahn begrüßen die Maßnahme grundsätzlich. Sie können dazu beitragen, das Sicherheitsgefühl der Fahrgäste und der Beschäftigten zu stärken. Wer in Augsburg eine Eigentumswohnung kaufen möchte, muss tiefer in die Tasche greifen. Laut einer aktuellen Auswertung des Immobilienportals ImmoWelt sind die Angebotspreise für Bestandswohnungen innerhalb eines Jahres um rund 5% gestiegen. Damit liegt Augsburg über dem Trend vieler teurer Großstädte wie München oder Stuttgart, wo die Preise kaum noch steigen oder sogar leicht zurückgehen. Insgesamt sind die Wohnungspreise in fast allen Städten und Landkreisen Bayerns und Baden-Württembergs weiter gestiegen. Die Augsburger Panther testen vor dem Start in die neue DEL-Saison gleich zweimal im Kurt-Frenzel-Stadion. Am 28. August kommt der EHC Kloten nach Augsburg. Am 4. September treffen die Panther auf die Löwen Frankfurt. Beide Spiele beginnen freitags um 19 Uhr. Die Tickets für die Vorbereitungsspiele gibt es zu familienfreundlichen Preisen. Stehplätze kosten 10, Sitzplätze 20 Euro. Kinder und Jugendliche bis 17 Jahre erhalten ihre Tickets im Vorverkauf kostenlos. Neu sind auch Sitzplätze auf der Terrasse inklusive Catering-Angebot. Der Vorverkauf startet am 14. August um 13 Uhr im 1878-Shop und online unter panthertickets.de. Dauerkarteninhaber haben die Testspiele bereits inklusive. 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
5: Und das Wetter, das ist herrlich und spektakulär. Sonne-Wolken-Mix heute bei maximal 24 Grad. Morgen genauso, gleiche Temperaturen, gleiches Wetter. Es bleibt größtenteils trocken. Dazwischen liegt eine Nacht, die ist ebenfalls trocken. Und da fallen die Temperaturen heute Nacht auf bis zu 13 Grad. Also es wird in der Nacht ein bisschen wärmer als die letzte Nacht.
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6: Geblitzt wird gerade in Augsburg in der Schleiermacherstraße und in Augsburg in der Humboldtstraße. Fehlt noch was? Staus und Blitzer könnt ihr uns gerne per WhatsApp zuschicken an die 0821 50 242 26. Alle Blitzer findet ihr auf radioaugsburg.de.
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5: Wir schauen gleich ins Univiertel. Da könnten 4000 neue Wohnungen in Augsburg entstehen. Ich bin Veronika Götz. Gleich mehr dazu.

0: George Michael mit Careless Whisper. Auch so ein Lied, das eigentlich echt gut ist, aber irgendwie muss man sich auch immer ein bisschen drüber lustig machen, weil es gar so schnulzig ist mit diesem Saxophon hier bei Radio Augsburg. Und wir schauen ins Univiertel. Im Innovationspark Augsburg, da könnten durch neue Pläne Wohnungen für bis zu 4000 Menschen entstehen. Die Stadt und die Verantwortlichen des Projekts prüfen derzeit, wie das Areal weiterentwickelt werden könnte. Neben Flächen für Forschung, Unternehmen und Innovationen soll künftig nämlich auch mehr Platz zum Wohnen im Univiertel entstehen. Ziel ist es natürlich, den wachsenden Bedarf an Wohnraum in Augsburg zu decken und gleichzeitig ein modernes, gemischtes Quartier zu entwickeln. Weitere Details zu den Plänen sollen in den kommenden Monaten vorgestellt werden.
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1: Ich bin Roland Stingel. Beim maroden Kongressparkhaus in Augsburg rückt der endgültige Abriss näher. Der Miteigentümer Jürgen Wobra will voraussichtlich nicht juristisch gegen die Abrissanordnung der Stadt vorgehen. Er erklärt, man müsse die entstandenen Tatsachen akzeptieren und den Blick auf die weitere Entwicklung des Areals richten. Das SWA-Leihradsystem Swabi erreicht einen neuen Meilenstein. 25.000 Kunden nutzen inzwischen das Augsburger Bikesharing-Angebot. Gemeinsam haben sie bereits rund 300.000 Kilometer mit den Leihfahrrädern zurückgelegt. Und damit zu weiteren Meldungen aus Bayern, Deutschland und der Welt.
2: Ich bin Stefan Schütz. Bezahlbaren Wohnraum zu finden, wird für viele Menschen immer schwieriger. Doch nicht in allen deutschen Metropolen legen die Mietpreise stark zu. In einigen Großstädten sinken sie sogar. Das sagen Experten vom Kiel-Institut für Weltwirtschaft. Mehr von Claudia Wächter.
3: Ausgerechnet Berlin. In der Hauptstadt gehen die Mietpreise runter. Zumindest etwas. In Köln oder Hamburg dagegen haben alle Wohnungssuchenden eher schlechte Karten. Absoluter Spitzenreiter ist aber München. Da kostet der Quadratmeter Kaltmiete unterm Strich knapp 24 Euro. Und in Leipzig, da sind die Mietpreise am günstigsten.
2: Als erstes EU-Land verbietet Frankreich Kindern unter 15 Jahren die Nutzung von Social-Media-Plattformen wie etwa TikTok und Snapchat. Eine entsprechende Regelung hat das Parlament in Paris beschlossen. Ab dem 1. September dürfen Kinder unter der Altersgrenze keine Konten mehr anlegen. Für Opfer von Terroranschlägen soll es auf Dauer einen verlässlichen Ansprechpartner des Bundes geben. Justizministerin Hubig bringt heute ein Gesetz ins Kabinett ein, um das Amt des Bundesopferbeauftragten gesetzlich zu verankern. Unterdessen erinnert die Stadt München heute Nachmittag mit einer Gedenkveranstaltung an die Opfer des rassistischen Attentats vor 10 Jahren am Olympia-Einkaufszentrum. Auch Bundespräsident Steinmeier wird sprechen. Die AfD im Bayerischen Landtag könnte ihren Status als größte Oppositionspartei verlieren. Grund ist, dass die AfD-Abgeordnete Stadler wegen interner Streitigkeiten aus der Partei ausgeschlossen werden soll. Wenn die AfD Stadlers Sitz im Landtag verliert, sind die Grünen die größte Oppositionspartei mit einem Sitz mehr. In Deutschland sind 2024 rund 23 Millionen Tonnen gefährliche Abfälle angefallen. Die Menge stieg damit im Vergleich zum Jahr zuvor um 2,4%, so das Statistische Bundesamt. Gefährliche Abfälle können beispielsweise brandfördernd, krebserregend oder reizend sein. Sie müssen speziell entsorgt werden.
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4: Ja, und das Wetter, das ist ganz okay. Sonne-Wolken-Mix heute maximal 24 Grad, morgen ganz genauso. Es bleibt trocken. Dazwischen liegt eine Nacht mit bis zu 13 Grad. Auch in der Nacht bleibt es trocken.
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5: Geblitzt wird gerade in Eichach in der Lorenzstraße und in Augsburg in der Senkelbachstraße. Fehlt noch was? Staus und Blitzer könnt ihr uns gerne per WhatsApp zuschicken an die 0821 50 242 26. Alle Blitzer findet ihr auf radioaugsburg.de.
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4: Menschen, die was anpacken. Menschen, die am Ende des Jahres sagen können, yep, das habe ich dieses Jahr geschafft. In unserer Reihe Einfach mal machen stellen wir von Radio Augsburg Menschen vor, die in und um Augsburg etwas auf die Beine gestellt haben. Diese Woche die Jakoba Kirchweih. Wir sind ja gerade mittendrin. Ich bin Veronika Götz. Gleich mehr.

0: 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Für euch am Mittwoch. Wir sind mittendrin in der Jakobuswoche. In der Kirche St. Jakob, neben der Fuggerei, da dreht sich in dieser Woche noch alles ums Thema Pilgern. Es gibt Konzerte, Vorträge, Pilgerwanderungen und Gottesdienste. Es ist der sanfte Ausklang der bunten Jakober Kirchweih, die am vergangenen Wochenende stattgefunden hat. Diese schöne Tradition gibt es übrigens nur noch, weil ein paar begeisterte und engagierte Menschen verhindert haben, dass das Fest ausstirbt. Eva Fischer berichtet.
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2: Die Jakober Kirchweih hat ihre Wurzeln im frühen Mittelalter. Schon damals wurde rund um die kleine Jakobskirche ein Kirchweihfest mit Markt gefeiert, wo zahlreiche Pilger Halt machten, um sich mit Geld, Kleidung und Nahrung für die lange beschwerliche Reise einzudecken, erzählt Brigitte Tanneberger von der Jakobus-Pilgergemeinschaft.
3: Die Pilger, die mussten sich ja irgendwie zusammensammeln, weil das ja war ja gefährlich. Und deswegen auch die Kirchweih, also dass das hier ein Markt war.
2: Lange Zeit war die Jakober Kirchweih eins der größten Volksfeste in Augsburg. Ganze 8 Bierzelte standen zu Hochzeiten in der Jakober Vorstadt. Doch mit dem Sterben der Brauereien starb auch langsam das Fest. Und 2013, als die Stadt beschloss, es nicht mehr zu organisieren, wäre die Jakober Kirchweih auch fast ausgestorben, wenn da nicht Sabine Hofmann gewesen wäre.
4: Ja, also nicht ich alleine, natürlich viele Mitstreiter aus der Jakober Vorstadt und solche, die schon viel länger, seit geraumer Zeit schon vorher gearbeitet haben an der Kirchweih, an diesem Augsburger Traditionsfest. 2013 war es so, dass ich gesagt habe, die Kirchweih darf nicht sterben.
2: Ihr ist es zu verdanken, dass die Jakober Kirchweih noch heute existiert und dass sie wieder ein schillerndes und buntes Fest ist, wenn auch ohne Bierzelte, dafür mit viel Kultur und Tiefgang. Und auch den alljährlichen Jakobuslauf haben wir 2 tatkräftigen Männern zu verdanken, Manfred Flussek und Pilgerpfarrer Hubert Ratzinger.
5: Wir hatten früher hier bei der Jakober Kirchweih immer ein Radrennen. Das wurde dann abgeschafft, weil die Anwohner nicht mehr bereit waren, das mitzutragen. Und dann entwickelte sich die Idee, dass wir hier einen Lauf machen innerhalb von der Jakober Kirchweih.
6: Da bietet sich natürlich als Startzielort immer die Jakobskirche an, wo auch der Aufbruch oder eine frühere Station eben der Jakobspilger nach Santiago de Compostela gewesen ist.
2: 4 Menschen, die für die Jakober Kirchweih stehen wie kein anderer, die ein Fest vor dem Aussterben gerettet haben, das heute wieder tausende Menschen erfreut. Mehr über ihre Geschichte erfahrt ihr heute Abend in unserem ausführlichen Bericht.
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0: No Matter von Jack Radix and What Matters. Was wichtig ist, gleich in den Lokalnachrichten um 9:30, die kommen heute von Roland Stingel.
1: Und da wird's gleich sportlich, denn die Augsburger Panther, die testen vor dem Start in die neue Saison gleich zweimal im Kurt-Frenzel-Stadion. Dazu gleich Ausführliches bei uns in den Nachrichten um 9:30.

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1: Ich bin Roland Stingel. An den Bahnhöfen in Augsburg und der Region darf bislang noch Alkohol getrunken werden. Damit ist aber bald Schluss. Die Deutsche Bahn führt ab Mitte Oktober ein Alkoholverbot ein. Es gilt auf den Bahnsteigen und in den Bahnhofshallen. Wir haben uns in Augsburg umgehört.
2: Ich finde das total richtig. Wenn man sich öfter am Bahnhof aufhält, dann sieht man, was da teilweise los ist, wie unmöglich das ist. Wie respektlos sich die Menschen verhalten, gerade wenn sie so ein bisschen angetrunken sind. Und ich finde das vollkommen richtig.
3: Also ich wäre für kein Alkoholverbot am Bahnhof. Also ich finde, man könnte es halt vielleicht auf Glasflaschen beschränken. Also dass man halt sagt, okay, keine Ahnung, dass man aus Plastikflaschen, dass es erlaubt ist wegen Gefahr oder Müll oder Glasscherben und so weiter. Aber sonst eigentlich auch eher dagegen. Ja,
4: ja, finde ich jetzt nicht schlecht. Ich meine, da sind ja immer viele Besoffene unterwegs. Also von daher vielleicht nicht verkehrt.
1: Gewerkschaften und der Fahrgastverband Pro Bahn begrüßen die Maßnahme grundsätzlich. Sie können dazu beitragen, das Sicherheitsgefühl der Fahrgäste und der Beschäftigten zu stärken. Wer in Augsburg eine Eigentumswohnung kaufen möchte, muss tiefer in die Tasche greifen. Laut einer aktuellen Auswertung des Immobilienportals Immowelt sind die Angebotspreise für Bestandswohnungen innerhalb eines Jahres um rund 5% gestiegen. Damit liegt Augsburg über dem Trend vieler teurer Großstädte wie München oder Stuttgart, wo die Preise kaum noch steigen oder sogar leicht zurückgehen. Insgesamt sind die Wohnungspreise in fast allen Städten und Landkreisen Bayerns und Baden-Württembergs weiter gestiegen. Die Augsburger Panther testen vor dem Start in die neue DEL-Saison gleich zweimal im Kurt-Frenzel-Stadion. Am 28. August kommt der EHC Kloten nach Augsburg. Am 4. September treffen die Panther auf die Löwen Frankfurt. Beide Spiele beginnen freitags um 19 Uhr. Die Tickets für die Vorbereitungsspiele gibt es zu familienfreundlichen Preisen. Stehplätze kosten 10, Sitzplätze 20 Euro. Kinder und Jugendliche bis 17 Jahre erhalten ihre Tickets im Vorverkauf kostenlos. Neueste sind auch Sitzplätze auf der Terrasse inklusive Catering-Angebot. Der Vorverkauf startet am 14. August um 13 Uhr im 1878-Shop und online unter panthertickets.de. Dauerkarteninhaber haben die Testspiele bereits inklusive. 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
5: Und das Wetter, das ist wirklich ganz angenehm. Sonne-Wolken-Mix, maximal 24 Grad heute. Und morgen genauso. Dazwischen liegt eine Nacht, die teils klar, teils bewölkt ist und auch trocken bleibt, mit Werten bis zu 13 Grad.
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6: Geblitzt wird gerade in Eichach in der Lorenzstraße und in Augsburg in der Senkelbachstraße. Fehlt noch was? Staus und Blitzer könnt ihr uns gerne per WhatsApp zuschicken an die 0821 50 242-26. Alle Blitzer findet ihr auf radioaugsburg.de.
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5: Ein Naschgarten für Senioren. Den gibt's im Augsburger Sander Stift in Oberhausen. Und da schauen wir gleich genauer drauf. Ich bin Veronika Götz.

Yeah, Simply Red. Something got me started. Gute Laune Musik hier bei Radio Augsburg am Mittwoch. Im Augsburger Sanderstift in Oberhausen, da gibt's jetzt einen Naschgarten für Senioren. Auf 150 Quadratmetern wachsen Obst, Beeren und Kräuter, die die Bewohner mit allen Sinnen erleben dürfen und ernten können. Barrierearme Wege ermöglichen den Zugang auch mit Rollator oder Rollstuhl. Umgesetzt wurde das Projekt vom Lions Club Augsburg, Elias Holl, gemeinsam mit der Schmidt-Ziegler-Stiftung und der Gärtnerei Pelikan. Die Stiftung finanzierte die Anlage mit rund 5.500 Euro, die Gärtnerei spendete Pflanzen im Wert von etwa 1.000 Euro. Und der Garten, der soll jetzt Begegnungen fördern, Erinnerungen wecken und mehr Natur in den Alltag der Bewohner bringen. Ja, ihr wisst ja, das Riechen, die einzige Sensorik ist, die nicht übers Gehirn geht. Das heißt, man riecht und man wird sofort schlagartig an eine bestimmte Zeit erinnert. Eben ohne den Umweg über das Gehirn. Das ist so eine ganz direkte Verbindung. Und jeder, der schon mal ein bestimmtes Parfum aus einer bestimmten Zeit gerochen hat, vom Ex-Freund oder irgendwas, der weiß, schlagartig bringen einen Gerüche in diese Zeit zurück. Und jetzt eben für Senioren der Nasch- und Kräutergarten.

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1: Ich bin Roland Stingel. Das ehemalige Karstadt-Gebäude in der Augsburger Innenstadt bekommt einen weiteren Mieter. Nachdem bereits das Schuhgeschäft Deichmann in das Gebäude an der Bürgermeister-Fischer-Straße eingezogen ist, wird auch das Modeunternehmen Pick und Kloppenburg seinen Standort dorthin verlegen. Bayerisch-Schwaben bleibt ein starker Standort für Gründer. Viele Gewerbeneugründungen wie nie zuvor. Insgesamt wurden mehr als 15.000 neue Unternehmen angemeldet. Im Wirtschaftsraum Augsburg stieg die Zahl sogar um mehr als 12% auf knapp 5.800 Gründungen. Und damit zu weiteren Meldungen aus Bayern, Deutschland und der Welt.
2: Ich bin Stefan Schütz. Noch nie waren in Deutschland so viele Pkw zugelassen wie zum Beginn des laufenden Jahres. Ihre Zahl stieg um rund 200.000 auf 49,5 Millionen Stück. Das meldet das Statistische Bundesamt. David Riemer berichtet.
3: Damit ist auch die Fahrzeugdichte auf einen neuen Höchststand gestiegen. Besonders viele Autos gibt es in den Flächenländern, allen voran im Saarland. Anders ist die Entwicklung in den Stadtstaaten. In Berlin und Bremen ging die Zahl der Autos pro Einwohner zurück. In Hamburg blieb sie unverändert. Wegen des gut ausgebauten öffentlichen Nahverkehrs einfacher ist, aufs Auto zu verzichten.
2: Die Beschäftigten im bayerischen Groß- und Außenhandel bekommen bald mehr Geld. In den Tarifverhandlungen ist nach Angaben der Gewerkschaft Verdi in Bayern ein Pilotabschluss erzielt worden. Demnach steigen die Entgelte der rund 240.000 Beschäftigten ab dem 1. August um 2,9%. Zum 1. Mai soll es um weitere 2,1% nach oben gehen. Die Laufzeit beträgt 2 Jahre. Bei Preisen von teils deutlich über 2 Euro je Liter Sprit kommen viele Autofahrende an finanzielle Schmerzgrenzen. Bundeswirtschaftsministerin Reiche schließt dennoch vorerst weitere staatliche Entlastungen aus. Die CDU-Politikerin verwies auf die angespannte Haushaltslage und sagte, die frühere Spritpreisbremse habe den Bund viele Milliarden Euro gekostet. Frankreich führt als erstes EU-Land ein Social-Media-Verbot für Kinder unter 15 Jahren ein. Das Parlament verabschiedete ein entsprechendes Gesetz, das nach den Sommerferien schrittweise greifen soll. Ab September gilt es für neu angelegte Konten, Anfang 2027 auch für bestehende. Auch in Deutschland wird über ein solches Verbot diskutiert. Union und SPD nehmen die Deutsche Bahn in die Pflicht. Das geplante Alkoholverbot an Bahnhöfen soll nach dem Willen der innenpolitischen Sprecher beider Fraktionen vom eigenen Sicherheitspersonal der Bahn durchgesetzt werden. Die Bahn plant, Alkohol auf Bahnsteigen und in Bahnhofshallen künftig zu verbieten. Ausgenommen sind Gastronomiebereiche. Ab Mitte Oktober soll das Verbot bundesweit gelten.
0: 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Und jetzt zum Wetter.
4: Heute gibt es einen lockeren Sonne-Wolken-Mix in Augsburg und der Region bei Temperaturen bis zu 24 Grad. Morgen genauso. Es bleibt trocken, in der Nacht auch. In der Nacht fallen heute die Temperaturen bis auf 13 Grad.
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5: Geblitzt wird gerade in Augsburg in der Langenmantelstraße und in Gersthofen in der Tiefenbacher Straße. Fehlt noch was? Staus und Blitzer könnt ihr uns gerne per WhatsApp zuschicken. An die 0821 50 242 26. Alle Blitzer findet ihr auf radioaugsburg.de.
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0: Genießt diesen schönen Tag heute wieder. Das ist Radio Augsburg am Mittwoch. Am vergangenen Samstag, dem Internationalen Tag des Zuhörens, hat die Augsburger Moritzkirche zusammen mit der Stadt Augsburg, der Evangelischen Kirche und vielen anderen Akteuren eine besondere Aktion veranstaltet. Zeit zum Zuhören. Aber der vergangene Samstag, das war erst der Anfang, denn Zeit zum Zuhören geht noch weiter. Und ich erzähle euch jetzt, was hinter dem Projekt steckt.
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0: Wir haben eine gemeinsame Mission, sagt Marlene Gölz, Referentin der Moritzkirche, uns gegenseitig zuzuhören.
2: Wir hören uns oft heute zu, indem wir aber versuchen, den anderen vielleicht doch auch zu überzeugen von dem eigenen. Und wir glauben auch, dass Zuhören eines der wesentlichsten Elemente ist für ein gutes demokratisches Miteinander. Denn wenn sich Leute nicht gehört fühlen, dann entsteht Radikalisierung. Wir wollen keine Radikalisierung. Wir wollen gutes Miteinander haben hier in der Stadt Augsburg.
0: Im Mai haben die Organisatoren des Projekts einen Aufruf zum Mitmachen gestartet und es haben sich auch gleich 60 Ehrenamtliche gefunden.
2: Wir haben sie ausgebildet. Wie höre ich zu? Wie versuche ich Menschen offen und wertfrei zu begegnen? Und diese Menschen sitzen da draußen mit tollen Schildern in der Hand und laden ein, sich zu ihnen zu setzen und schenken ihnen dann letztlich ihre zwei offenen Ohren und hören einfach zu.
0: Einer von ihnen ist Thomas Hegner, der Pfarrer von St. Anna.
3: Ich mache das, weil ich gemerkt habe, wie gut es mir tut, wenn mir einer zuhört. Und weil ich glaube, dass es uns allen miteinander ganz gut tut, wenn wir uns möglichst viel Zeit zum Zuhören schenken.
0: Aber auch Pierre Hertinger und Gerhard Reifer gehören zu den ehrenamtlichen Zuhörern.
4: Ich finde, geteiltes Leid ist halbes Leid, geteilte Freude ist doppelte Freude.
5: Hier an meinem Lieblingsplatz, dem Holbeinplatz, habe ich gestern ein wunderbares Erlebnis gehabt. Auf der Bank nebenan saß ein Vater mit seinem Kleinkind und sagt folgenden Satz. Ich höre dir immer gerne zu. Das Kind konnte noch gar nicht reden, aber nur brabbeln. Und der Vater ist so zugewandt. Und genau darum geht es mir auch.
0: Die ersten Gespräche waren sensationell gut, freut sich Marlene Gölz.
2: Viele waren überrascht, wie positiv doch die Leute gesprochen haben, von auch wirklich schönen Dingen. Also nicht nur geschumpfen, was man dem Augsburger oft nachsagt, sondern nein, es waren wirklich tolle Begegnungen.
0: Und deshalb geht das Projekt weiter. Im Wittelsbacher Park, am Vinzentinum, auf dem Königsplatz und dem Moritzplatz, aber auch überall sonst im Stadtgebiet, sind die Ehrenamtlichen von Zeit zum Zuhören regelmäßig zu finden. Wenn ihr ihr Schild seht, dann packt die Gelegenheit, setzt euch dazu und erzählt einfach drauf los.
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Das ist Radio Augsburg am Mittwoch. Das Karstadt-Gebäude in Augsburg steht ja schon ziemlich lange leer. Aber so langsam kehrt wieder ein bisschen Leben ein. Jetzt gibt es einen weiteren Mieter. Dazu gleich mehr bei uns in den Nachrichten um 9:30.

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1: Ich bin Roland Stingel. Das ehemalige Karstadt-Gebäude in der Augsburger Innenstadt bekommt einen weiteren Mieter. Eva Fischer berichtet.
2: Nachdem bereits das Schuhgeschäft Deichmann in das Gebäude an der Bürgermeister-Fischer-Straße eingezogen ist, wird auch das Modeunternehmen Pieck und Kloppenburg seinen Standort dorthin verlegen. Der Umzug ist für den Herbst 2027 geplant. Bis zur Eröffnung werden die neuen Verkaufsflächen umfassend modernisiert. Künftig wird Pieck und Kloppenburg auf rund 3.800 Quadratmetern Verkaufsfläche auf 2 Etagen vertreten sein. Damit ist das neue Geschäft nur geringfügig kleiner als der bisherige Standort. Die Pläne der Stadt Augsburg, die oberen Etagen des Gebäudes künftig als Schulstandort zu nutzen, werden unabhängig davon weiterverfolgt.
1: Vielen Dank, Eva. Im Fall einer mutmaßlich erzwungenen Nierenspende im Raum Augsburg gibt es einen Ermittlungsverfolg. Laut Augsburger Allgemeinen sind 2 Hauptverdächtige in Rumänien festgenommen worden. Das bestätigt die Staatsanwaltschaft München. Bereits im März hatten Ermittler bei einer groß angelegten Razzia auch eine Villa im Raum Augsburg durchsucht. Die Beschuldigten sollen einen Mann aus Rumänien nach Deutschland gelockt und ihn 2022 zur Spende einer Niere für ein Clanmitglied gezwungen haben. Die Auslieferung der beiden Verdächtigen nach Deutschland wird nun vorbereitet. Barrierefreiheit im Augsburger Nahverkehr bleibt ausbaufähig, das zeigt ein aktueller ADAC-Test an Bus- und Tram-Haltestellen in Augsburg. Zwar sind viele Haltepunkte stufenlos erreichbar, häufig fehlen aber Orientierungshilfen für Sehbehinderte oder ein barrierefreier Einstieg. Besonders beim Abstand zwischen Fahrzeug und Bordstein gibt es noch Nachholbedarf. Der ADAC fordert deshalb einen schnellen Ausbau barrierefreier Haltestellen und regelmäßige Schulungen für das Fahrpersonal, damit Menschen im Rollstuhl, mit Rollator oder Kinderwagen den Nahverkehr möglichst selbstständig nutzen können. Alles Wichtige aus Augsburg in der Region noch immer online auf radioaugsburg.de und damit jetzt zum Wetter.
3: Heute ist es in Augsburg und der Region teils klar, teils bewölkt. Das Thermometer steigt bis 24 Grad. Morgen genauso, es bleibt trocken und dazwischen liegt eine Nacht, in der die Temperaturen bis auf 13 Grad fallen. Auch in der Nacht ist der Himmel teils klar, teils bewölkt und trocken.
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4: Geblitzt wird gerade in Augsburg in der Langenmantelstraße und in Gersthofen in der Tiefenbacher Straße. Fehlt noch was? Staus und Blitzer könnt ihr uns gerne per WhatsApp zuschicken. An die 0821 50 242 26. Alle Blitzer findet ihr auf radioaugsburg.de.
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1: Ich bin Veronika Götz. Das ehemalige Karstadt-Gebäude in der Augsburger Innenstadt bekommt einen weiteren Mieter. Nachdem bereits das Schuhgeschäft Deichmann in das Gebäude an der Bürgermeister Fischer Straße eingezogen ist, wird auch das Modeunternehmen Peek & Cloppenburg seinen Standort dorthin verlegen. Und die Hallstraße am Holbein-Gymnasium beim Augsburger Königsplatz soll zur Fahrradstraße werden. Wenn der Bauausschuss am Donnerstag zustimmt, gilt die neue Regelung ab den Herbstferien. Anlieger dürfen aber weiterhin fahren. Vor rund zwei Wochen haben Schüler und Lehrer dort erst für eine Verkehrsberuhigung demonstriert. Und damit zu mehr Nachrichten aus Bayern, Deutschland und der Welt.
2: Ich bin Stefan Schütz. Die Bundesregierung berät gerade über die geplante Frühstartrente für Kinder. Der Plan, der Staat zahlt für jedes Kind vom 6. bis zum 18. Lebensjahr monatlich 10 Euro in ein Altersvorsorgedepot ein. Ausgezahlt wird das Geld erst ab 65. Zusätzlich sollen Eltern bis zu 6.840 Euro im Jahr draufzahlen können. Damit will die Regierung vor allem Menschen mit geringem Einkommen den Weg in die private Altersvorsorge erleichtern. Offenbar steht der Nachfolger von Jens Spahn als Unionsfraktionschef fest. Medienberichten nach ist es Thorsten Frey, der bisherige Kanzleramtschef. Darauf hätten sich CDU-Chef Merz und CSU-Chef Söder verständigt. Spahn war zurückgetreten, nachdem er bekannt gegeben hat, dass er per Leihmutterschaft in den USA Vater geworden ist. Er und seine Partei, die CDU und auch die CSU, halten am Verbot dieser Praxis in Deutschland fest. An den hohen Spritpreisen wird sich vermutlich so schnell nichts ändern. Bundeswirtschaftsministerin Reiche schließt einen weiteren Spritpreisdeckel aus.
3: Dieser würde kosten, der hat uns schon gekostet, zu Beginn des ersten Halbjahres 1 Milliarden Euro Betrag, der momentan nicht im Haushalt vorhanden ist.
2: Das hat Reiche bei NTV gesagt. SPD-Generalsekretär Klüssendorf hatte einen neuerlichen Spritpreisdeckel vorgeschlagen. Die Liebe zum Auto ist trotz der Spritpreise ungebrochen. Noch nie waren in Deutschland so viele Pkw zugelassen wie aktuell. Ihre Zahl stieg binnen eines Jahres um rund 150.000 auf 49,5 Millionen Stück. Daraus ergibt sich nach Berechnungen des Statistischen Bundesamtes eine Rekordfahrzeugdichte von 593 Autos pro 1.000 Einwohner. Im südlichen Oberallgäu ist möglicherweise ein Bär unterwegs. Laut dem Bayerischen Landesamt für Umwelt sind Spuren gefunden worden. Es hat eine genetische Auswertung der Probe in Auftrag gegeben. Nutztierhaltern wird empfohlen, ihre Tiere nachts im Stall unterzubringen. Wer in der freien Natur unterwegs ist, sollte aufmerksam sein.
0: 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Und jetzt zum Wetter.
1: Heute gibt's einen lockeren Sonne-Wolken-Mix in Augsburg und der Region bei Temperaturen bis zu 24 Grad. Morgen genauso. Es bleibt trocken, in der Nacht auch. In der Nacht fallen heute die Temperaturen bis auf 13 Grad.
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4: Geblitzt wird gerade in Bobingen in der Krumbacher Straße und in Friedberg in der Partalstraße. Fehlt noch was? Staus und Blitzer könnt ihr uns gerne per WhatsApp zuschicken an die 0821 50 242 26. 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
1: Ich bin Roland Stingel. Das ehemalige Karstadt-Gebäude in der Augsburger Innenstadt bekommt einen weiteren Mieter. Eva Fischer berichtet.
2: Nachdem bereits das Schuhgeschäft Deichmann in das Gebäude an der Bürgermeister-Fischer-Straße eingezogen ist, wird auch das Modeunternehmen Pieck & Kloppenburg seinen Standort dorthin verlegen. Der Umzug ist für den Herbst 2027 geplant. Bis zur Eröffnung werden die neuen Verkaufsflächen umfassend modernisiert. Künftig wird Pieck & Kloppenburg auf rund 3.800 Quadratmetern Verkaufsfläche auf 2 Etagen vertreten sein. Damit ist das neue Geschäft nur geringfügig kleiner als der bisherige Standort. Die Pläne der Stadt Augsburg, die oberen Etagen des Gebäudes künftig als Schulstandort zu nutzen, werden unabhängig davon weiterverfolgt.
1: Vielen Dank, Eva. Im Fall einer mutmaßlich erzwungenen Nierenspende im Raum Augsburg gibt es einen Ermittlungsverfolg. Laut Augsburger Allgemeinen sind 2 Hauptverdächtige in Rumänien festgenommen worden. Das bestätigt die Staatsanwaltschaft München. Bereits im März hatten Ermittler bei einer groß angelegten Razzia auch eine Villa im Raum Augsburg durchsucht. Die Beschuldigten sollen einen Mann aus Rumänien nach Deutschland gelockt und ihn 2022 zur Spende einer Niere für ein Clanmitglied gezwungen haben. Die Auslieferung der beiden Verdächtigen nach Deutschland wird nun vorbereitet. Barrierefreiheit im Augsburger Nahverkehr bleibt ausbaufähig. Das zeigt ein aktueller ADAC-Test an Bus- und Tram-Haltestellen in Augsburg. Zwar sind viele Haltepunkte stufenlos erreichbar, häufig fehlen aber Orientierungshilfen für Sehbehinderte oder ein barrierefreier Einstieg. Besonders beim Abstand zwischen Fahrzeug und Bordstein gibt es noch Nachholbedarf. Der ADAC fordert deshalb einen schnellen Ausbau barrierefreier Haltestellen und regelmäßige Schulungen für das Fahrpersonal, damit Menschen im Rollstuhl, mit Rollator oder Kinderwagen den Nahverkehr möglichst selbstständig

0: WhatsApp zuschicken an die 0821 50 242 26. 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
1: Ich bin Veronika Götz. Im Fall einer mutmaßlich erzwungenen Nierenspende im Raum Augsburg gibt es einen Ermittlungserfolg. Laut Augsburger Allgemeinen sind zwei Hauptverdächtige in Rumänien festgenommen worden. Die Beschuldigten sollen einen Mann aus Rumänien nach Deutschland gelockt und ihn 2022 zur Spende einer Niere für ein Clanmitglied gezwungen haben. Beim maroden Kongressparkhaus in Augsburg rückt der endgültige Abriss näher. Der Miteigentümer Jürgen Wovra will voraussichtlich nicht juristisch gegen die Abrissanordnung der Stadt vorgehen. Er erklärt, man müsse die entstandenen Tatsachen akzeptieren und den Blick auf die weitere Entwicklung des Areals richten. Jürgen Wovra und Bernhard Spielberger waren als Eigentümer jahrelang wegen des Kongressparkhauses zerstritten, bis Spielberger und jetzt die Stadt Augsburg den Abriss durchsetzten. Und damit zu mehr Nachrichten aus Bayern, Deutschland und der Welt.
2: Ich bin Stefan Schütz. Heute wird an ein Attentat erinnert, das vor Jahren zahlreiche Menschenleben gefordert hat. In München tötete vor genau 10 Jahren ein 18-Jähriger mit psychischen Problemen aus rassistischen Motiven 9 Menschen. Anschließend nahm er sich das Leben. Heute Abend will Bundespräsident Steinmeier am Tatort am Olympia-Einkaufszentrum eine Rede halten. Der bisherige Kanzleramtschef Frei soll neuer Vorsitzender der Unionsfraktion im Bundestag werden. Darauf verständigten sich CDU-Chef Merz und CSU-Chef Söder nach Angaben aus Unionskreisen. Gewählt werden soll Frei nächsten Mittwoch. Er folgt auf Jens Spahn, der nach Kritik an der Geburt seines Kindes durch eine Leihmutter zurückgetreten war. Die Beschäftigten im bayerischen Groß- und Außenhandel bekommen bald mehr Geld. In den Tarifverhandlungen ist nach Angaben der Gewerkschaft Verdi in Bayern ein Pilotabschluss erzielt worden. Demnach steigen die Entgelte der rund 240.000 Beschäftigten ab dem 1. August um 2,9%. Zum 1. Mai soll es um weitere 2,1% nach oben gehen. Die Laufzeit beträgt 2 Jahre. Frankreich führt als erstes EU-Land ein Social-Media-Verbot für Kinder und Jugendliche unter 15 Jahren ein. Ronny Thorau, kommt ein solches Verbot auch in Deutschland?
3: Ja, also die Bundesregierung, insbesondere Familienministerin Prien, bevorzugt eine EU-weite Regelung. Auch weil das rechtssicherer ist. Die EU ist nämlich zum Beispiel zuständig für Vorgaben an die großen Tech-Konzerne. Und ohne solche Vorgaben wird sich ein Social-Media-Verbot im Alltag wohl schwer umsetzen lassen. Die EU will aber erst nach dem Sommer ihren Vorschlag machen und dann ist die Frage, wie Deutschland den übernimmt.
2: Hierzulande arbeiten so viele Menschen mit Schwerbehinderung wie noch nie zuvor. 1,14 Millionen waren es 2024. Beschäftigt sind sie laut Behörden vor allem in der Industrie, der Verwaltung, im Handel, im Gesundheits- sowie Pflegebereich. Dennoch bleibt die Erwerbstätigenquote mit knapp 51% unter der Gesamtbevölkerung mit rund 77%.
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1: Heute gibt's einen lockeren Sonne-Wolken-Mix in Augsburg und der Region bei Temperaturen bis zu 24 Grad. Morgen genauso. Es bleibt trocken, in der Nacht auch. In der Nacht fallen heute die Temperaturen bis auf 13 Grad.
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4: Geblitzt wird gerade in Eichach in der Augsburger Straße und in Schwabmünchen in der Landsberger Straße. Fehlt noch was? Staus und Blitzer könnt ihr uns gerne per WhatsApp zuschicken an die 0821 50 242 26. Alle Blitzer findet ihr auf radioaugsburg.de.
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Radio Augsburg an einem schön sonnig-wolkigen Mittwoch. Gleich kommen die Lokalnachrichten um halb. Das sage noch mal einer, demonstrieren lohnt sich nicht. Vor rund zwei Wochen haben die Schüler und Lehrer des Augsburger Holbein-Gymnasiums noch demonstriert, genauer gesagt einen Tanz in der Straße aufgeführt, für eine verkehrsberuhigte Hallstraße, also der Straße zwischen ihren Gymnasiengebäuden, da am Königsplatz in der Nähe. Jetzt will die Stadt Augsburg da tatsächlich eine Fahrradstraße einrichten. Gleich mehr zu dieser und auch noch weitere Nachrichten bei mir um halb.

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1: Ich bin Veronika Götz. Die Hallstraße in Augsburg soll zur Fahrradstraße werden. Wenn der Bauausschuss am Donnerstag zustimmt, gilt die neue Regelung ab den Herbstferien. Im zentralen Abschnitt zwischen den beiden Verkehrsinseln in der Hallstraße, in der das Holbein-Gymnasium liegt, wird der Autodurchgangsverkehr verboten. Anlieger dürfen weiterhin zufahren. Vor allem die Schüler des Holbein-Gymnasiums und der Ulrichschule sollen von mehr Sicherheit und weniger Verkehr profitieren. Die Stadt reagiert damit auf eine seit Jahrzehnten geführte Diskussion um die Verkehrsberuhigung der Hallstraße. Ein Oberleitungsschaden hat in dieser Woche den Bahnverkehr auf der Strecke zwischen Augsburg und Schwabmünchen erheblich beeinträchtigt. Dadurch stand nur ein Gleis für die Züge zur Verfügung. Fast jeder zweite Zug endete vorzeitig in Bobingen. Von dort aus gab es einen Schienenersatzverkehr nach Augsburg. Jetzt ist der Oberleitungsschaden behoben. Laut Bahn fahren jetzt wieder alle Züge nach Fahrplan. Die Augsburger Panther testen vor dem Start in die neue DEL-Saison gleich zweimal im Kurt-Frenzel-Stadion. Am 28. August kommt der EHC Kloten nach Augsburg. Am 4. September treffen die Panther auf die Löwen Frankfurt. Beide Spiele beginnen freitags um 19 Uhr. Die Tickets für die Vorbereitungsspiele gibt es zu familienfreundlichen Preisen. Stehplätze kosten 10, Sitzplätze 20 Euro. Kinder und Jugendliche bis 17 Jahre erhalten ihre Tickets im Vorverkauf kostenlos. Neu sind auch Sitzplätze auf der Terrasse inklusive Catering-Angebots. Der Vorverkauf startet am 14. August um 13 Uhr im 1878-Shop und online unter panthertickets.de. Dauerkarteninhaber haben die Testspiele bereits inklusive. 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Angenehme 23 Grad hat es heute maximal, sogar 24 Grad sehe ich gerade und dazu einen Sonne-Wolken-Mix. In Augsburg und der Region und in der Nacht, da ist der Himmel ebenfalls teils klar, teils bewölkt. Es bleibt auch in der Nacht trocken. Bis auf 13 Grad fällt das Thermometer heute Nacht und morgen gibt es genau das gleiche Wetter wie heute.
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2: Geblitzt wird gerade in Eichach in der Augsburger Straße und in Schwabmünchen in der Landsberger Straße. Fehlt noch was? Staus und Blitzer könnt ihr uns gerne per WhatsApp zuschicken an die 0821 50 242 26. Alle Blitzer findet ihr auf radioaugsburg.de.
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1: Ich bin Veronika Götz. Das ehemalige Karstadt-Gebäude in der Augsburger Innenstadt bekommt einen weiteren Mieter. Nachdem bereits das Schuhgeschäft Deichmann in das Gebäude an der Bürgermeister Fischerstraße eingezogen ist, wird auch das Modeunternehmen Peek & Cloppenburg seinen Standort dorthin verlegen. Und die Hallstraße am Holbein-Gymnasium beim Augsburger Königsplatz soll zur Fahrradstraße werden. Wenn der Bauausschuss am Donnerstag zustimmt, gilt die neue Regelung ab den Herbstferien. Anlieger dürfen aber weiterhin fahren. Vor rund zwei Wochen haben Schüler und Lehrer dort erst für eine Verkehrsberuhigung demonstriert. Und damit zu mehr Nachrichten aus Bayern, Deutschland und der Welt.
2: Ich bin Stefan Schütz. Die Europäische Union verschärft ihren Kampf gegen sexuellen Kindesmissbrauch. So sollen Messenger-Dienste bald wieder in privaten Chats nach entsprechenden Hinweisen suchen dürfen. Dazu ist eine Ausnahme von europäischen Datenschutzregeln nötig und genau auf die haben sich Vertreter der Mitgliedsländer nun verständigt. Das EU-Parlament war auch schon dafür. Trotz gestiegener Spritpreise schließt Bundeswirtschaftsministerin Reiche weitere staatliche Entlastungen vorerst aus. Die Haushaltslage lasse das nicht zu, sagte sie bei RTL und NTV. David Riemer berichtet.
3: Eine neue Spritpreisbremse oder ein Preisdeckel würden den Staat erneut Milliarden kosten, so die Ministerin zur Begründung. Die bestehende 12-Uhr-Regel und das verschärfte Kartellrecht sorgen laut Reiche bereits für mehr Transparenz für die Kunden. Weitere Maßnahmen sind deshalb im Moment nicht geplant. Auch die Versorgung mit Kraftstoffen ist gesichert.
2: Die Liebe zum Auto ist trotz der Spritpreise ungebrochen. Noch nie waren in Deutschland so viele Pkw zugelassen wie aktuell. Ihre Zahl stieg binnen eines Jahres um rund 150.000 auf 49,5 Millionen Stück. Daraus ergibt sich eine Rekordfahrzeugdichte in Bayern von 639 Autos pro 1.000 Einwohner. Die höchste Pkw-Dichte in Bayern hat Ingolstadt. Die Bundesregierung berät gerade über die geplante Frühstartrente für Kinder. Der Plan, der Staat zahlt für jedes Kind vom 6. bis zum 18. Lebensjahr monatlich 10 Euro in ein Altersvorsorgedepot ein. Ausgezahlt wird das Geld erst ab 65. Zusätzlich sollen Eltern bis zu 6.840 Euro im Jahr draufzahlen können. Damit will die Regierung für alle Menschen mit geringem Einkommen den Weg in die private Altersvorsorge erleichtern. Der Synchronsprecher von Anthony Hopkins, Jack Nicholson und Dustin Hoffman ist tot. Joachim Kerzel ist vorgestern im Alter von 84 Jahren gestorben, das hat seine Agentur mitgeteilt. Deren Geschäftsführer sagte, mit Kerzel verliere die deutsche Synchron- und Hörbuchwelt eine außergewöhnliche Persönlichkeit.
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1: Sonnig geht's durch den Nachmittag in Augsburg und der Region. Ein paar Wölkchen ziehen durch, maximal 23 Grad. Morgen hat's genau das gleiche Wetter wie heute. Dazwischen liegt eine Nacht, die auch trocken und teils klar, teils bewölkt ist, bei bis zu 13 Grad.
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4: Geblitzt wird gerade in Augsburg in der Augsburger Straße und in Eichach in der Augsburger Straße. Fehlt noch was? Staus und Blitzer könnt ihr uns gerne per WhatsApp zuschicken an die 0821 50 242 26. Alle Blitzer findet ihr auf radioaugsburg.de.
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0: Genießt diesen schönen Tag heute wieder. Das ist Radio Augsburg am Mittwoch. Am vergangenen Samstag, dem Internationalen Tag des Zuhörens, hat die Augsburger Moritzkirche zusammen mit der Stadt Augsburg, der Evangelischen Kirche und vielen anderen Akteuren eine besondere Aktion veranstaltet. Zeit zum Zuhören. Aber der vergangene Samstag, das war erst der Anfang, denn Zeit zum Zuhören geht noch weiter. Und ich erzähle euch jetzt, was hinter dem Projekt steckt.
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0: Wir haben eine gemeinsame Mission, sagt Marlene Gölz, Referentin der Moritzkirche, uns gegenseitig zuzuhören.
2: Wir hören uns oft heute zu, indem wir aber versuchen, den anderen vielleicht doch auch zu überzeugen von dem eigenen. Und wir glauben auch, dass Zuhören eines der wesentlichsten Elemente ist für ein gutes demokratisches Miteinander. Denn wenn sich Leute nicht gehört fühlen, dann entsteht Radikalisierung. Wir wollen keine Radikalisierung. Wir wollen gutes Miteinander haben hier in der Stadt Augsburg.
0: Im Mai haben die Organisatoren des Projekts einen Aufruf zum Mitmachen gestartet und es haben sich auch gleich 60 Ehrenamtliche gefunden.
2: Wir haben sie ausgebildet. Wie höre ich zu? Wie versuche ich Menschen offen und wertfrei zu begegnen? Und die Menschen sitzen da draußen mit tollen Schildern in der Hand und laden ein, sich zu ihnen zu setzen und schenken ihnen dann letztlich ihre zwei offenen Ohren und hören einfach zu.
0: Einer von ihnen ist Thomas Hegner, der Pfarrer von St. Anna.
3: Ich mache das, weil ich gemerkt habe, wie gut es mir tut, wenn mir einer zuhört. Und weil ich glaube, dass es uns allen miteinander ganz gut tut, wenn wir uns möglichst viel Zeit zum Zuhören schenken.
0: Aber auch Pia Hertinger und Gerhard Reifer gehören zu den ehrenamtlichen Zuhörern.
4: Ich finde, geteiltes Leid ist halbes Leid, geteilte Freude ist doppelte Freude.
5: Hier an meinem Lieblingsplatz, dem Holbeinplatz, habe ich gestern ein wunderbares Erlebnis gehabt. Auf der Bank nebenan saß ein Vater mit seinem Kleinkind und sagt folgenden Satz. Ich höre dir immer gerne zu. Das Kind konnte noch gar nicht reden, aber nur brabbeln. Und der Vater ist so zugewandt. Und genau darum geht's mir auch.
0: Die ersten Gespräche waren sensationell gut, freut sich Marlene Gölz.
2: Viele waren überrascht, wie positiv doch die Leute gesprochen haben, von auch wirklich schönen Dingen. Also nicht nur geschumpfen, was man dem Augsburger oft nachsagt, sondern nein, es waren wirklich tolle Begegnungen.
0: Und deshalb geht das Projekt weiter. Im Wittelsbacher Park, am Vinzentinum, auf dem Königsplatz und dem Moritzplatz, aber auch überall sonst im Stadtgebiet sind die Ehrenamtlichen von Zeit zum Zuhören regelmäßig zu finden. Wenn ihr ihr Schild seht, dann packt die Gelegenheit, setzt euch dazu und erzählt einfach drauf los.
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Radio Augsburg an einem schön sonnig-wolkigen Mittwoch. Gleich kommen die Lokalnachrichten um halb. Da sage noch mal einer, demonstrieren lohnt sich nicht. Vor rund zwei Wochen haben die Schüler und Lehrer des Augsburger Holbein-Gymnasiums noch demonstriert, genauer gesagt einen Tanz in der Straße aufgeführt, für eine verkehrsberuhigte Hallstraße, also der Straße zwischen ihren Gymnasiengebäuden, da am Königsplatz in der Nähe. Jetzt will die Stadt Augsburg da tatsächlich eine Fahrradstraße einrichten. Gleich mehr zu dieser und auch noch weitere Nachrichten bei mir um halb.

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1: Ich bin Veronika Götz. Die Hallstraße in Augsburg soll zur Fahrradstraße werden. Wenn der Bauausschuss am Donnerstag zustimmt, gilt die neue Regelung ab den Herbstferien. Im zentralen Abschnitt zwischen den beiden Verkehrsinseln in der Hallstraße, in der das Holbein-Gymnasium liegt, wird der Autodurchgangsverkehr verboten. Anlieger dürfen weiterhin zufahren. Vor allem die Schüler des Holbein-Gymnasiums und der Ulrichschule sollen von mehr Sicherheit und weniger Verkehr profitieren. Die Stadt reagiert damit auf eine seit Jahrzehnten geführte Diskussion um die Verkehrsberuhigung der Hallstraße. Ein Oberleitungsschaden hat in dieser Woche den Bahnverkehr auf der Strecke zwischen Augsburg und Schwabmünchen erheblich beeinträchtigt. Dadurch stand nur ein Gleis für die Züge zur Verfügung. Fast jeder zweite Zug endete vorzeitig in Bobingen. Von dort aus gab es einen Schienenersatzverkehr nach Augsburg. Jetzt ist der Oberleitungsschaden behoben. Laut Bahn fahren jetzt wieder alle Züge nach Fahrplan. Die Augsburger Panther testen vor dem Start in die neue DEL-Saison gleich zweimal im Kurt-Frenzel-Stadion. Am 28. August kommt der EHC Kloten nach Augsburg. Am 4. September treffen die Panther auf die Löwen Frankfurt. Beide Spiele beginnen freitags um 19 Uhr. Die Tickets für die Vorbereitungsspiele gibt es zu familienfreundlichen Preisen. Stehplätze kosten 10, Sitzplätze 20 Euro. Kinder und Jugendliche bis 17 Jahre erhalten ihre Tickets im Vorverkauf kostenlos. Neu sind auch Sitzplätze auf der Terrasse inklusive Catering-Angebots. Der Vorverkauf startet am 14. August um 13 Uhr im 1878-Shop und online unter panthertickets.de. Dauerkarteninhaber haben die Testspiele bereits inklusive. 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Angenehme 23 Grad hat es heute, maximal sogar 24 Grad, sehe ich Grad, und dazu einen Sonne-Wolken-Mix. In Augsburg und der Region und in der Nacht, da ist der Himmel ebenfalls teils klar, teils bewölkt. Es bleibt auch in der Nacht trocken. Bis auf 13 Grad fällt das Thermometer heute Nacht und morgen gibt es genau das gleiche Wetter wie heute.
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2: Geblitzt wird gerade in Augsburg in der Augsburger Straße und in Eichach in der Augsburger Straße. Fehlt noch was? Staus und Blitzer könnt ihr uns gerne per WhatsApp zuschicken an die 0821 50 242 26. Alle Blitzer findet ihr auf radioaugsburg.de.
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1: Ich bin Veronika Götz. Im Fall einer mutmaßlich erzwungenen Nierenspende im Raum Augsburg gibt es einen Ermittlungserfolg. Laut Augsburger Allgemeinen sind zwei Hauptverdächtige in Rumänien festgenommen worden. Die Beschuldigten sollen einen Mann aus Rumänien nach Deutschland gelockt und ihn 2022 zur Spende einer Niere für ein Clanmitglied gezwungen haben. Beim maroden Kongressparkhaus in Augsburg rückt der endgültige Abriss näher. Der Miteigentümer Jürgen Wovra will voraussichtlich nicht juristisch gegen die Abrissanordnung der Stadt vorgehen. Er erklärt, man müsse die entstandenen Tatsachen akzeptieren und den Blick auf die weitere Entwicklung des Areals richten. Jürgen Wovra und Bernhard Spielberger waren als Eigentümer jahrelang wegen des Kongressparkhauses zerstritten, bis Spielberger und jetzt die Stadt Augsburg den Abriss durchsetzten. Und damit zu mehr Nachrichten aus Bayern, Deutschland und der Welt.
2: Ich bin Stefan Schütz. CSU und Freie Wähler haben gegen die Stimmen der Opposition das neue bayerische Kita-Gesetz durch den Landtag gebracht. Das bisher direkt an die Eltern gezahlte Familien- und Krippengeld wird künftig in die staatliche Betriebskostenförderung der Kitas gesteckt. Sozialministerin Scharf betonte, auf diese Weise würde die Qualität der Einrichtungen erhöht. Grüne, SPD und AfD werfen der Staatsregierung vor, den Eltern Geld wegzunehmen. Die Bundesregierung will Start-ups in der Wachstumsphase gezielt fördern. Wirtschaftsministerin Reiche hat dafür weniger Bürokratie, mehr Wagniskapital und leichtere Gründungen aus der Wissenschaft angekündigt. Im Fokus stehen unter anderem Drohnen, Hyperschallwaffen sowie Raumfahrt- und Satellitentechnologien. Es soll verhindert werden, dass erfolgreiche Start-ups ins Ausland abwandern. Angriffe über das Internet bedrohen zunehmend die Arbeit von Behörden und Verwaltungen. Die Bundesregierung hat deshalb ein umfassendes Programm für mehr Cybersicherheit beschlossen, Katrin Müller berichtet.
3: Mit dem neuen Konzept CyberGov Secure gibt es nun einheitliche Regeln für alle Ministerien und Behörden im Fall eines Cyberangriffs. Hilfe bekommen betroffene Ämter dann auch direkt vom Bundesamt für Sicherheit in der Informationstechnik. Außerdem werden Bürocomputer, Diensthandys und Laptops von Abgeordneten und Behördenmitarbeitern nach einheitlichen Sicherheitsregeln eingestellt und abgesichert.
2: Offenbar steht der Nachfolger von Jens Spahn als Unionsfraktionschef fest. Aus Unionskreisen heißt es, es ist Thorsten Frey, der bisherige Kanzleramtschef. Darauf hätten sich CDU-Chef Merz und CSU-Boss Söder verständigt. Spahn war zurückgetreten, nachdem er bekannt gegeben hatte, dass er per Leihmutterschaft in den USA Vater geworden ist. Er und die Union halten am Verbot dieser Praxis in Deutschland fest. Vor allem im Sommer geht es im Münchner Univiertel hoch her. Da wird oft bis in die Nacht hinein gefeiert und das stört einige Anwohner. Jetzt hat ein Gericht entschieden, es ist rechtmäßig, wenn die Stadt den Verkauf von Bier zum Mitnehmen zwischen 22 und 5 Uhr verbietet. Im vergangenen Jahr war das bereits passiert. Später nahm die Stadt das Verbot zurück, allerdings mit der Forderung, dass sich die Situation verbessere.
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1: Sonnig geht's durch den Nachmittag in Augsburg und der Region. Ein paar Wölkchen ziehen durch, maximal 23 Grad. Morgen hat's genau das gleiche Wetter wie heute. Dazwischen liegt eine Nacht, die auch trocken und teils klar, teils bewölkt ist, bei bis zu 13 Grad.
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4: Geblitzt wird gerade in Bobingen, in der Krumbacher Straße und in Friedberg am Spielberg. Fehlt noch was? Staus und Blitzer könnt ihr uns gerne per WhatsApp zuschicken. An die 0821 50 242 26. Alle Blitzer findet ihr auf radioaugsburg.de.
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0: Einen schönen Mittwoch mit Radio Augsburg. Wusstet ihr eigentlich, dass der Ausdruck den roten Faden suchen ursprünglich aus der britischen Marine kommt? Die Briten haben früher nämlich in ihre Schiffstaue rote Fäden eingewebt, um sie vor Diebstahl und Verwechslung zu schützen. Und wusstet ihr auch, dass der Spruch Feuer und Flamme für etwas sein von den Flammen des Pfingstwunders in der Bibel stammt? Und wusstet ihr, dass die Farbe Purpur von Meeresschnecken kommt? All diese Dinge könnt ihr in der neuen Ausstellung Wo ist der rote Faden im Diözesanmuseum St. Afra in Augsburg herausfinden.
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0: Die Farbe Rot löst bei uns Menschen ganz viele verschiedene Gefühle und Emotionen aus, sagt Melanie Thierbach, die Leiterin des Diözesanmuseums und Kuratorin der Ausstellung.
2: Was macht denn Rot mit einem? Und man kommt, glaube ich, ziemlich schnell drauf, dass es was mit Gefahr zu tun hat, dass es etwas mit Gewalt zu tun hat, dass es vielleicht auch mit Liebe zu tun hat. Und diese Themenblöcke sind bei uns auch in der Ausstellung gegenwärtig.
0: Und so sehen wir Darstellungen vom Höllenfeuer, vom Fegefeuer, aber auch vom brennenden Dornbusch und von den Pfingstflammen. Wir sehen Jesus, wie er in einem großen Bottich Trauben stampft. Und wir sehen Maria, die in einem roten Mantel liebevoll ihr Kind kitzelt.
2: Vielleicht ist nicht so naheliegend, dass es auch was mit Würde zu tun hat. Oder mit Heilung. Aber auch diese Themenkomplexe kommen in der Ausstellung vor.
0: Das Diözesanmuseum zeigt zum Teil weltweit einzigartige Exponate. So sind die ältesten brettchengewebten karolingischen Stoffgürtel der Welt zu sehen. Oder der originale rote Samtschuh von Papst Pius VI., der im 18. Jahrhundert in Augsburg zu Besuch war. In der Ausstellung lernen wir aber auch, wie die Künstler früher die roten Pigmente für ihre Werke aus der Natur gewannen.
2: Was uns vielleicht bekannt ist, die Purpurschnecke, die einen lilanen Rotton liefert. Aber es gibt auch aus Steinen, aus Erden, aus Mineralien, aus Wurzeln von Pflanzen und auch aus Schildläusen Farben, die eben rot sind.
0: Wie immer gibt es in der Ausstellung auch ein breites Kinderprogramm. So ist ein ganzer Raum im Museum allein Kinderbildern zum Thema Rot gewidmet, die am Ende auch von einer Jury prämiert werden. Und auch in der Ausstellung selbst gibt's für die Kinder viel zu entdecken, erzählt die Museumspädagogin Veronika Jung.
3: Ein Labyrinth, durch das sie durchlaufen dürfen und den roten Faden rausholen dürfen. Aber auch eine Station mit roten Schuhen, die sie fotografieren dürfen, sich selber mit den Schuhen fotografieren dürfen. Bei jeder Station darf sich dann das Kind einen Faden mitnehmen, einen roten. Und am Ende kann das Kind dann eben ein Herz aus Nägeln mit den roten Fäden gestalten. Und dann auch mit nach Hause nehmen.
0: Die Ausstellung Wo ist der rote Faden ist noch bis zum 4. Oktober im Diözesanmuseum St. Afra in Augsburg zu sehen.
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Radio Augsburg mit guter Musik, die Wochenmitte, die wär geschafft. Schon wieder ist es Mittwoch und schon wieder Feierabend oder zumindest es geht Richtung Feierabend. Wir schauen auf den Tag zurück beim Radio Augsburg Tag im Überblick gleich hier um halb. Bald gibt's ein Alkoholverbot an deutschen Bahnhöfen, auch am Augsburger. Was sagen die Augsburger dazu? Eine neue Fahrradstraße wird außerdem in Augsburg eingerichtet und in Bayerisch-Schwaben generell wird gegründet. Und zwar nicht so knapp, viele neue Unternehmen. Diese und andere Themen gleich hier um halb.

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1: Ich bin Veronika Götz. Beim maroden Kongressparkhaus in Augsburg rückt der endgültige Abriss näher. Der Miteigentümer Jürgen Wovra will voraussichtlich nicht juristisch gegen die Abrissanordnung der Stadt Augsburg vorgehen. Er erklärt, man müsse die entstandenen Tatsachen akzeptieren und den Blick auf die weitere Entwicklung des Areals richten. Die Stadt hatte den Abriss angeordnet, nachdem Gutachter eine statische Gefährdung des verbliebenen Gebäudeteils festgestellt hatten. Der Abbruch soll innerhalb der nächsten 3 Monate erfolgen. Der Streit zwischen den Eigentümern ist damit aber nicht beendet. Wovra wirft Mehrheitseigentümer Bernhard Spielberger vor, durch den Teilabriss Probleme verursacht und Anwohner gefährdet zu haben. Offen ist außerdem, wie der Abriss technisch umgesetzt wird, unter anderem wegen der Heizanlage des benachbarten Hotelturms. An den Bahnhöfen in Augsburg und der Region darf bislang noch Alkohol getrunken werden, damit ist aber bald Schluss. Die Deutsche Bahn führt ab Mitte Oktober ein Alkoholverbot ein. Es gilt an den Bahnsteigen und in den Bahnhofshallen. Wir haben uns in Augsburg umgehört.
2: Ich finde das total richtig. Wenn man sich öfter am Bahnhof aufhält, dann sieht man, was da teilweise los ist, wie unmöglich das ist, wie respektlos sich die Menschen verhalten, gerade wenn sie so ein bisschen angetrunken sind. Und ich finde das vollkommen richtig.
3: Also ich wäre für kein Alkoholverbot am Bahnhof. Also ich finde, man könnte es halt vielleicht auf Glasflaschen beschränken. Also dass man halt sagt, okay, keine Ahnung, dass man aus Plastikflaschen, dass es erlaubt ist wegen Gefahr oder Müll oder Glasscherben und so weiter. Aber sonst eigentlich auch eher dagegen, ja.
4: Ja, finde ich jetzt nicht schlecht. Ich meine, da sind ja immer viele Besoffene unterwegs. Also von daher vielleicht nicht verkehrt.
1: Gewerkschaften und der Fahrgastverband Pro Bahn begrüßen die Maßnahme grundsätzlich. Sie könne dazu beitragen, das Sicherheitsgefühl der Fahrgäste und der Beschäftigten zu stärken. Das ehemalige Karstadt-Gebäude in der Augsburger Innenstadt bekommt einen weiteren Mieter. Nachdem bereits das Schuhgeschäft Deichmann in das Gebäude an der Bürgermeister-Fischer-Straße eingezogen ist, wird auch das Modeunternehmen Peek & Cloppenburg seinen Standort dorthin verlegen. Bayerisch Schwaben bleibt ein starker Standort für Gründer. Laut einer Analyse der IHK Schwaben gab es im letzten Jahr so viele Gewerbeneugründungen wie nie zuvor. Insgesamt wurden mehr als 15.000 neue Unternehmen angemeldet. Im Wirtschaftsraum Augsburg stieg die Zahl sogar um mehr als 12% auf knapp 5.800 Gründungen. Die Hallstraße am Holbein-Gymnasium beim Augsburger Königsplatz soll zur Fahrradstraße werden. Wenn der Bauausschuss am Donnerstag zustimmt, gilt die neue Regelung ab den Herbstferien. Anlieger dürfen weiterhin zufahren. Vor rund 2 Wochen erst haben Schüler und Lehrer für eine Verkehrsberuhigung dort demonstriert. Die katholische Jugendfürsorge Augsburg hat gestern in der Klinik Hochried bei Murnau ein neues Kind-Elternzentrum eröffnet. Es beherbergt 100 Apartments sowie Therapieräume, 10 Stationsküchen und einen Indoor-Spielplatz. Die meisten Kinder, die aus ganz Deutschland anreisen, bleiben mehrere Wochen und kommen nicht allein, sondern mit Mama und oder Papa und manchmal auch einem Geschwisterkind. Das neue Kind-Elternzentrum bietet jetzt für sie alle moderne und familiennahe Räumlichkeiten, freut sich der Klinik- und Verwaltungsleiter Andreas Auer.
5: Bisher ist es so, dass wir Patient und Begleitperson in einem Raum unterbringen müssen. Was hier natürlich jetzt komplett neu ist, ist, dass wir 2-Raum-Apartments haben, so dass sich die Kinder in einem eigenen Schlafraum aufhalten können und die Begleitperson abends auch mal bei Licht ein Buch lesen kann, wodurch sich einfach die komplette Aufenthaltsqualität enorm steigert bei uns in der Klinik.
1: Die Reha-Klinik für Kinder und Jugendliche in Murnau behandelt jährlich rund 1.800 junge Patienten. 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Angenehme 23 Grad hat es heute maximal, sogar 24 Grad sehe ich Grad und dazu einen Sonne-Wolken-Mix. In Augsburg und der Region und in der Nacht, da ist der Himmel ebenfalls teils klar, teils bewölkt. Es bleibt auch in der Nacht trocken. Bis auf 13 Grad fällt das Thermometer heute Nacht und morgen gibt es genau das gleiche Wetter wie heute.
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6: Geblitzt wird gerade in Bobingen in der Krumbacher Straße und in Friedberg am Spielberg. Fehlt noch was? Staus und Blitzer könnt ihr uns gerne per WhatsApp zuschicken an die 0821 50 242 26. Alle Blitzer findet ihr auf radioaugsburg.de.
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0: Schönen Nachmittag mit Radio Augsburg. Heute am Mittwoch. Wir schauen jetzt ins Augsburger Univiertel.
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0: Im Innovationspark Augsburg könnten durch neue Pläne Wohnungen für bis zu 4000 Menschen entstehen. Die Stadt und die Verantwortlichen des Projekts prüfen derzeit, wie das Areal weiterentwickelt werden kann. Neben Flächen für Forschung, Unternehmen und Innovationen soll künftig auch mehr Platz zum Wohnen entstehen. Ziel ist es, den wachsenden Bedarf an Wohnraum in Augsburg zu decken und gleichzeitig ein modernes, gemischtes Quartier zu entwickeln. Weitere Details zu den Plänen sollen in den kommenden Monaten vorgestellt werden.
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8: 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Und zwar nicht nur für die Energieversorgung, sondern für die Natur und vor allen Dingen für das Thema Klimaanpassung.
9: Es gibt Dinge, das kann gar nicht alles der Staat nur vorsorgen. Dass jeder sinnvollerweise einfach wenigstens für 3-4 Tage immer genügend Lebensmittel im Vorrat zu Hause haben sollte.
10: Brunnen sollen leichte Waren, leichte Gegenstände transportieren. Und es geht jetzt in einem ersten Moment mal um einen Testflug sozusagen in Horgau.
11: Wir radeln dieses Jahr bis 24. Juli und wir wollen dieses Jahr versuchen, in den 3 Wochen möglichst viele Alltagswege mit dem Rad zurückzulegen.
12: Die Hilfe kommt zu 100% an, das können wir sagen, weil eben wir dahinter stehen als Bistum.
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1: Ich bin Veronika Götz. Das ehemalige Karstadt-Gebäude in der Augsburger Innenstadt bekommt einen weiteren Mieter. Nachdem bereits das Schuhgeschäft Deichmann in das Gebäude an der Bürgermeister-Fischer-Straße eingezogen ist, wird auch das Modeunternehmen Peek & Cloppenburg seinen Standort dorthin verlegen. Und die Hallstraße am Holbein-Gymnasium beim Augsburger Königsplatz soll zur Fahrradstraße werden. Wenn der Bauausschuss am Donnerstag zustimmt, gilt die neue Regelung ab den Herbstferien. Anlieger dürfen aber weiterhin fahren. Vor rund zwei Wochen haben Schüler und Lehrer dort erst für eine Verkehrsberuhigung demonstriert. Und damit zu mehr Nachrichten aus Bayern, Deutschland und der Welt.
2: Ich bin Stefan Schütz. Es war der 22.07.2016, ein Tag vor 10 Jahren, der sich in die Seele der Menschen in München eingebrannt hat. Ein 18-Jähriger schoss aus rassistischen Motiven in einem Einkaufszentrum 9 Menschen und anschließend sich selbst. Bundespräsident Steinmeier sagte während einer Gedenkveranstaltung zu den Angehörigen:
3: Diese rassistische Tat, sie betrifft unser ganzes Land und sie geht uns alle in diesem Land an. Deshalb geht auch ihr Leid, das Leid der Angehörigen und Freunde der Opfer, uns alle an. Sie sind nicht allein. Wir alle trauern mit ihnen und wir sind an ihrer Seite.
2: Das neue Kita-Gesetz in Bayern kommt. Das haben CSU und Freie Wähler mit ihrer Mehrheit im Landtag beschlossen. Damit fällt das Familien- und Krippengeld weg, das Eltern bisher direkt bekommen haben. Stattdessen fließt das Geld in Zukunft direkt an die Kitas. Die Staatsregierung verspricht sich davon eine bessere Kinderbetreuung. Grüne, SPD und AfD sagen, es werde auf Kosten von Familien gespart. Die Bundesregierung berät gerade über die geplante Frühstartrente für Kinder. Der Plan: Der Staat zahlt für jedes Kind vom 6. bis zum 18. Lebensjahr monatlich 10 Euro in ein Altersvorsorgedepot ein. Ausgezahlt wird das Geld erst ab 65. Zusätzlich sollen Eltern bis zu 6.840 Euro im Jahr draufzahlen können. Damit will die Regierung vor allem Menschen mit geringem Einkommen den Weg in die private Altersvorsorge erleichtern. Bei Preisen von teils deutlich über 2 Euro je Liter Sprit kommen viele Autofahrende an finanzielle Schmerzgrenzen. Bundeswirtschaftsministerin Reiche schließt dennoch vorerst weitere staatliche Entlastungen aus. Die CDU-Politikerin verwies auf die angespannte Haushaltslage und sagte, die frühere Spritpreisbremse habe den Bund viele Milliarden Euro gekostet. Frankreich führt als erstes EU-Land ein Social-Media-Verbot für Kinder unter 15 Jahren ein. Das Parlament verabschiedete ein entsprechendes Gesetz, das nach den Sommerferien schrittweise greifen soll. Ab September gilt es für neu angelegte Konten, Anfang 2027 auch für bestehende. Auch in Deutschland wird über ein solches Verbot diskutiert.
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1: Die Nacht in Augsburg und der Region ist teils klar und teils bewölkt. Bei Werten bis zu 13 Grad, also ein bisschen wärmer als letzte Nacht. Der morgige Donnerstag, der bringt auch einen Sonne-Wolken-Mix bei bis zu 23 Grad, also genauso viel wie heute. Bisschen Wind kommt dann im Laufe des Tages auf. Freitag wird es ein bisschen wärmer und ein bisschen sonniger. 25 Grad hat es da maximal.
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4: Geblitzt wird gerade in Augsburg in der Augsburger Straße und in Neuses in der Georg-Odemar-Straße. Fehlt noch was? Staus und Blitzer könnt ihr uns gerne per WhatsApp zuschicken an die 0821 50 242 26. Alle Blitzer findet ihr auf radioaugsburg.de.
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0: Genießt diesen schönen Tag heute wieder. Das ist Radio Augsburg am Mittwoch. Am vergangenen Samstag, dem Internationalen Tag des Zuhörens, hat die Augsburger Moritzkirche zusammen mit der Stadt Augsburg, der Evangelischen Kirche und vielen anderen Akteuren eine besondere Aktion veranstaltet. Zeit zum Zuhören. Aber der vergangene Samstag, das war erst der Anfang, denn Zeit zum Zuhören geht noch weiter. Und ich erzähle euch jetzt, was hinter dem Projekt steckt.
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0: Wir haben eine gemeinsame Mission, sagt Marlene Gölz, Referentin der Moritzkirche, uns gegenseitig zuzuhören.
2: Wir hören uns oft heute zu, indem wir aber versuchen, den anderen vielleicht doch auch zu überzeugen von dem eigenen. Und wir glauben auch, dass Zuhören eines der wesentlichsten Elemente ist für ein gutes demokratisches Miteinander. Denn wenn sich Leute nicht gehört fühlen, dann entsteht Radikalisierung. Wir wollen keine Radikalisierung. Wir wollen gutes Miteinander haben hier in der Stadt Augsburg.
0: Im Mai haben die Organisatoren des Projekts einen Aufruf zum Mitmachen gestartet und es haben sich auch gleich 60 Ehrenamtliche gefunden.
2: Wir haben sie ausgebildet. Wie höre ich zu? Wie versuche ich Menschen offen und wertfrei zu begegnen? Und die Menschen sitzen da draußen mit tollen Schildern in der Hand und laden ein, sich zu ihnen zu setzen und schenken ihnen dann letztlich ihre zwei offenen Ohren und hören einfach zu.
0: Einer von ihnen ist Thomas Hegner, der Pfarrer von St. Anna.
3: Ich mache das, weil ich gemerkt habe, wie gut es mir tut, wenn mir einer zuhört. Und weil ich glaube, dass es uns allen miteinander ganz gut tut, wenn wir uns möglichst viel Zeit zum Zuhören schenken.
0: Aber auch Pia Hertinger und Gerhard Reifer gehören zu den ehrenamtlichen Zuhörern.
4: Ich finde, geteiltes Leid ist halbes Leid, geteilte Freude ist doppelte Freude.
5: Hier an meinem Lieblingsplatz, dem Holbeinplatz, habe ich gestern ein wunderbares Erlebnis gehabt. Auf der Bank nebenan saß ein Vater mit seinem Kleinkind und sagt folgenden Satz. Ich höre dir immer gerne zu. Das Kind konnte noch gar nicht reden, aber nur brabbeln. Und der Vater ist so zugewandt. Und genau darum geht es mir auch.
0: Die ersten Gespräche waren sensationell gut, freut sich Marlene Gölz.
2: Viele waren überrascht, wie positiv doch die Leute gesprochen haben, von auch wirklich schönen Dingen. Also nicht nur geschumpfen, was man dem Augsburger oft nachsagt, sondern nein, es waren wirklich tolle Begegnungen.
0: Und deshalb geht das Projekt weiter. Im Wittelsbacher Park, am Vinzentinum, auf dem Königsplatz und dem Moritzplatz, aber auch überall sonst im Stadtgebiet, sind die Ehrenamtlichen von Zeit zum Zuhören regelmäßig zu finden. Wenn ihr ihr Schild seht, dann packt die Gelegenheit, setzt euch dazu und erzählt einfach drauf los.
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Radio Augsburg mit guter Musik, die Wochenmitte, die wäre geschafft. Schon wieder ist es Mittwoch und schon wieder Feierabend oder zumindest es geht Richtung Feierabend. Wir schauen auf den Tag zurück beim Radio Augsburg Tag im Überblick gleich hier um halb. Bald gibt es ein Alkoholverbot an deutschen Bahnhöfen, auch am Augsburger. Was sagen die Augsburger dazu? Eine neue Fahrradstraße wird außerdem in Augsburg eingerichtet und in Bayerisch-Schwaben generell wird gegründet. Und zwar nicht so knapp, viele neue Unternehmen. Diese und andere Themen gleich hier um halb. 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
1: Ich bin Veronika Götz. Beim maroden Kongressparkhaus in Augsburg rückt der endgültige Abriss näher. Der Miteigentümer Jürgen Wovra will voraussichtlich nicht juristisch gegen die Abrissanordnung der Stadt Augsburg vorgehen. Er erklärt, man müsse die entstandenen Tatsachen akzeptieren und den Blick auf die weitere Entwicklung des Areals richten. Die Stadt hatte den Abriss angeordnet, nachdem Gutachter eine statische Gefährdung des verbliebenen Gebäudeteils festgestellt hatten. Der Abbruch soll innerhalb der nächsten 3 Monate erfolgen. Der Streit zwischen den Eigentümern ist damit aber nicht beendet. Wovra wirft Mehrheitseigentümer Bernhard Spielberger vor, durch den Teilabriss Probleme verursacht und Anwohner gefährdet zu haben. Offen ist außerdem, wie der Abriss technisch umgesetzt wird, unter anderem wegen der Heizanlage des benachbarten Hotelturms. An den Bahnhöfen in Augsburg und der Region darf bislang noch Alkohol getrunken werden, damit ist aber bald Schluss. Die Deutsche Bahn führt ab Mitte Oktober ein Alkoholverbot ein. Es gilt an den Bahnsteigen und in den Bahnhofshallen. Wir haben uns in Augsburg umgehört.
2: Ich finde das total richtig. Wenn man sich öfter am Bahnhof aufhält, dann sieht man, was da teilweise los ist, wie unmöglich das ist, wie respektlos sich die Menschen verhalten, gerade wenn sie so ein bisschen angetrunken sind. Und ich finde das vollkommen richtig.
3: Also ich wäre für kein Alkoholverbot am Bahnhof. Also ich finde, man könnte es halt vielleicht auf Glasflaschen beschränken. Also dass man halt sagt, okay, keine Ahnung, dass man aus Plastikflaschen, dass es erlaubt ist wegen Gefahr oder Müll oder Glasscherben und so weiter. Aber sonst eigentlich auch eher dagegen, ja.
4: Ja, finde ich jetzt nicht schlecht. Ich meine, da sind ja immer viele Besoffene unterwegs. Also von daher vielleicht nicht verkehrt.
1: Gewerkschaften und der Fahrgastverband Pro Bahn begrüßen die Maßnahme grundsätzlich. Sie könne dazu beitragen, das Sicherheitsgefühl der Fahrgäste und der Beschäftigten zu stärken. Das ehemalige Karstadt-Gebäude in der Augsburger Innenstadt bekommt einen weiteren Mieter. Nachdem bereits das Schuhgeschäft Deichmann in das Gebäude an der Bürgermeister-Fischer-Straße eingezogen ist, wird auch das Modeunternehmen Peek & Cloppenburg seinen Standort dorthin verlegen. Bayerisch Schwaben bleibt ein starker Standort für Gründer. Laut einer Analyse der IHK Schwaben gab es im letzten Jahr so viele Gewerbeneugründungen wie nie zuvor. Insgesamt wurden mehr als 15.000 neue Unternehmen angemeldet. Im Wirtschaftsraum Augsburg stieg die Zahl sogar um mehr als 12% auf knapp 5.800 Gründungen. Die Hallstraße am Holbein-Gymnasium beim Augsburger Königsplatz soll zur Fahrradstraße werden. Wenn der Bauausschuss am Donnerstag zustimmt, gilt die neue Regelung ab den Herbstferien. Anlieger dürfen weiterhin zufahren. Vor rund 2 Wochen erst haben Schüler und Lehrer für eine Verkehrsberuhigung dort demonstriert. Die katholische Jugendfürsorge Augsburg hat gestern in der Klinik Hochried bei Murnau ein neues Kind-Elternzentrum eröffnet. Es beherbergt 100 Apartments sowie Therapieräume, 10 Stationsküchen und einen Indoor-Spielplatz. Die meisten Kinder, die aus ganz Deutschland anreisen, bleiben mehrere Wochen und kommen nicht allein, sondern mit Mama und oder Papa und manchmal auch einem Geschwisterkind. Das neue Kind-Elternzentrum bietet jetzt für sie alle moderne und familiennahe Räumlichkeiten, freut sich der Klinik- und Verwaltungsleiter Andreas Auer.
5: Bisher ist es so, dass wir Patient und Begleitperson in einem Raum unterbringen müssen. Was hier natürlich jetzt komplett neu ist, ist, dass wir 2 Raumapartments haben, so dass sich die Kinder in einem eigenen

0: bis zu 23 Grad, also genauso viel wie heute. Bisschen Wind kommt dann im Laufe des Tages auf. Freitag wird es ein bisschen wärmer und ein bisschen sonniger. 25 Grad hat es da maximal.
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2: Geblitzt wird gerade in Augsburg in der Augsburger Straße und in Neuses in der Georg-Odemar-Straße. Fehlt noch was? Staus und Blitzer könnt ihr uns gerne per WhatsApp zuschicken an die 0821 50 242 26. Alle Blitzer findet ihr auf radioaugsburg.de.
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0: Einen schönen sonnigen Nachmittag mit Radio Augsburg. Da kann man doch nur gut gelaunt sein, wenn die Sonne so schön zum Fenster reinscheint.
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0: Im Augsburger Sanderstift gibt's jetzt einen neuen Naschgarten für Senioren. Auf rund 150 Quadratmetern wachsen Obst, Beeren und Kräuter, die die Bewohnerinnen und Bewohner mit allen Sinnen erleben und auch direkt ernten können. Barrierearme Wege ermöglichen den Zugang auch mit Rollator oder Rollstuhl. Umgesetzt wurde das Projekt vom Lions Club Augsburg Elias Holl gemeinsam mit der Schmidt-Ziegler-Stiftung der Gärtnerei Pelikan. Die Stiftung finanzierte die Anlage mit rund 5.500 Euro. Die Gärtnerei spendete die Pflanzen im Wert von etwa 1.000 Euro. Der Garten soll Begegnungen fördern, Erinnerungen wecken und mehr Natur in den Alltag der Senioren bringen.
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1: Ich bin Veronika Götz. Im Fall einer mutmaßlich erzwungenen Nierenspende im Raum Augsburg gibt es einen Ermittlungserfolg. Laut Augsburger Allgemeinen sind zwei Hauptverdächtige in Rumänien festgenommen worden. Die Beschuldigten sollen einen Mann aus Rumänien nach Deutschland gelockt und ihn 2022 zur Spende einer Niere für ein Clanmitglied gezwungen haben. Beim maroden Kongressparkhaus in Augsburg rückt der endgültige Abriss näher. Der Miteigentümer Jürgen Wovra will voraussichtlich nicht juristisch gegen die Abrissanordnung der Stadt vorgehen. Er erklärt, man müsse die entstandenen Tatsachen akzeptieren und den Blick auf die weitere Entwicklung des Areals richten. Jürgen Wovra und Bernhard Spielberger waren als Eigentümer jahrelang wegen des Kongressparkhauses zerstritten, bis Spielberger und jetzt die Stadt Augsburg den Abriss durchsetzten. Und damit zu mehr Nachrichten aus Bayern, Deutschland und der Welt.
2: Ich bin Stefan Schütz. München hat der Opfer des OEZ-Attentats gedacht. Um 17.51 Uhr, zum Zeitpunkt des Anschlags vor 10 Jahren, hat es eine Schweigeminute gegeben. Vor dem Olympia-Einkaufszentrum hatte ein 18-Jähriger aus rassistischen Motiven 8 Jugendliche und eine erwachsene Frau erschossen und sich dann selbst getötet. Bei der Gedenkveranstaltung in der bayerischen Landeshauptstadt sprach unter anderem Bundespräsident Steinmeier. Messenger-Dienste wie WhatsApp oder Unternehmen wie Google und Microsoft dürfen wieder private Chats mitlesen. Darauf haben sich die EU-Mitgliedstaaten geeinigt. Michael Brandt berichtet.
3: Es geht um Bilder oder Videos von Kindesmissbrauch. Danach dürfen Anbieter von Diensten wie Outlook, Gmail oder Instagram wieder mit Hilfe von Software suchen. Aber verschlüsselte Chats wie bei WhatsApp oder Signal dürfen nicht durchsucht werden. Und die EU-Ausnahmeregelung verbietet auch Techniken, die Nachrichten prüfen, bevor sie verschlüsselt und versendet sind.
2: Für Rente, Gesundheit und Pflege und ähnlichen Leistungen muss der Staat immer mehr Geld ausgeben. Im vergangenen Jahr waren es rund 1.431 Milliarden Euro. Das berichtet die Süddeutsche Zeitung. Die größten Posten im Sozialbudget bilden die Ausgaben für ältere Menschen, also für Renten, Pensionen oder Pflege. Große Posten sind auch die Zahlungen für Arbeitslose und die Krankenversorgung. Der Nachfolger von Jens Spahn als Unionsfraktionschef steht fest. Thorsten Frey, der bisherige Kanzleramtschef, wurde dafür vorgeschlagen, und zwar von CDU-Chef Merz und CSU-Chef Söder. Spahn war zurückgetreten, nachdem er bekannt gegeben hatte, dass er per Leihmutterschaft in den USA Vater geworden ist. In Deutschland ist das verboten. Die Liebe zum Auto ist trotz der Spritpreise ungebrochen. Noch nie waren in Deutschland so viele Pkw zugelassen wie aktuell. Ihre Zahl stieg binnen eines Jahres um rund 150.000 auf 49,5 Millionen Stück. Daraus ergibt sich eine Rekordfahrzeugdichte auch in Bayern von 639 Autos pro 1.000 Einwohner. Die höchste Pkw-Dichte im Freistaat hat Ingolstadt.
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1: Die Nacht in Augsburg und der Region ist teils klar und teils bewölkt. Bei Werten bis zu 13 Grad, also ein bisschen wärmer als letzte Nacht. Der morgige Donnerstag, der bringt auch einen Sonne-Wolken-Mix bei bis zu 23 Grad, also genauso viel wie heute. Bisschen Wind kommt dann im Laufe des Tages auf. Freitag wird's ein bisschen wärmer und ein bisschen sonniger. 25 Grad hat's da maximal.
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4: Geblitzt wird gerade in Neuses in der Georg-Odemar-Straße und in Bobingen in der Krumbacher Straße. Fehlt noch was? Staus und Blitzer könnt ihr uns gerne per WhatsApp zuschicken. An die 0821 50 242 26. 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
1: 3 Tage lang ist am vergangenen Wochenende rundgegangen in der Jakober Vorstadt.
5: Es ist gemütlich, es ist gleich um die Ecke, Nachbarschaft, ein bisschen Kindheitserinnerung, wobei früher mehr los war.
1: Die Jakober Kirchweih gilt als das älteste Volksfest von Augsburg. Sie ist viel älter als der Plärrer oder gar das Gögginger Frühlingsfest. Sie geht zurück bis ins frühe Mittelalter. Aber fast wird es die Jakober Kirchweih nicht mehr geben, denn vor 13 Jahren wäre dieses traditionsreiche Fest beinahe ausgestorben.
5: wenn's nicht ein paar engagierte Bürger gegeben hätte, die dieses Fest gerettet haben und es bis heute veranstalten. Und ich möchte euch heute Abend diese Menschen vorstellen. Ich bin Eva Fischer. Schönen Feierabend.

0: einen schönen Feierabend mit Radio Augsburg.
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0: 3 Tage lang wurde am vergangenen Wochenende auf dem Jakobsplatz in Augsburg und rund um die Jakobskirche gefeiert. Tausende Menschen sind wieder zur Jakober Kirchweih gekommen. Sie haben gegessen, getrunken, zur Musik getanzt. Sie sind durch die Fuggerei geschlendert und haben bei den verschiedensten Führungen und Mitmachaktionen mitgemacht. Ja, das Fest war ein voller Erfolg und die Besucher waren begeistert.
2: Wir sind eigentlich schon ein paar Mal hier, ja. Also hört es irgendwie
3: dazu.
2: Gehört es schon dazu.
0: Sie gehören zum Inventar. Was finden Sie schön an diesem Fest?
2: Naja, dass es überhaupt noch gibt, ja. Weil es hat einen großen Schnitt gegeben. Früher war es ein Volksfest, eine Bierzelten und so. Und jetzt hat es ein anderes Format, ja. Es ist schön, dass es hier integriert ist, mit in der Fuggerei, ja. Gut, dass es noch gibt.
0: Was haben Sie an früher noch für Erinnerungen?
4: Ich glaube, Karussell war auch schon da und es waren halt mehr Stände und eine riesige Tombola war halt als Kind beeindruckend.
0: Und jetzt gefällt es Ihren Kindern aber immer noch gut, oder?
4: Ja, man sieht's am Karussell.
5: Wir sind das erste Mal hier.
0: Wie gefällt Ihnen dieses Fest bisher?
5: Ganz gut eigentlich. Also wir sind noch nicht so viel rumgekommen, deswegen wir müssen erstmal noch ein bisschen gucken.
0: Klein, aber fein, oder?
5: Genau. Es ist süß gemacht.
6: Wir sind ganz, ganz fremd.
7: Das erste Mal sind wir da.
0: Sind Sie aus der Stadt hier oder sind Sie von weiter her?
7: Von weiter weg.
8: Ja, also wir drei sind in Regensburg und da ist Ulm. Wir haben heute Vormittag Führung mitgemacht, hat auch alles funktioniert mit Kinderwagen, mit Rollator. Ich habe beschlossen, ich muss demnächst in die Bücherei wieder mal ein Buch irgendwie über Augsburg oder über die Fugger, weil ich so wieder einiges gehört habe. Das vergisst man dann, das mag ich mal wieder nachlesen.
9: Wir sind jetzt zum dritten Mal hier. Ich bin der Vorstand von der Moschee. Mich freut es sehr, dass wir dabei sind. Alle lächeln, das finde ich sehr gut.
10: Tatsächlich das erste Mal und ich bin auch tatsächlich überrascht. Ich wusste nicht, dass es das gibt.
0: Was gefällt dir hier?
10: Das Heimische einfach. Ein schönes Bier und ein Bratwurst und man geht's gut. Die Kinder können Karussell fahren. Wirklich schön.
11: Wir sind schon Wiederholungstäter, weil meine Frau ist Pilgerin, Jakobspilgerin. Und da sind wir jedes Jahr hier herunten und natürlich auch in der Gasse herin auf der Kirchweih selber.
12: Das ganze Interkulturelle, das ist einfach schön.
0: Das alles wäre nicht möglich gewesen ohne das Engagement von ein paar aktiven Bewohnern der Jakober Vorstadt, die ihrem Stadtteil was zurückgeben wollen, die die Tradition und Geschichte Augsburgs als Pilgerstadt bewahren wollen und die ganz Augsburg zeigen wollen, dass die Jakober Vorstadt ein unheimlich bunter, freundlicher und lebenswerter Stadtteil ist. Gleich lernt ihr diese Menschen kennen.
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0: So klingt der Feierabend hier bei Radio Augsburg. Weiter geht's jetzt mit unserer neuen Sendereihe.
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0: Menschen, die anpacken, statt zu meckern. Die Dinge selbst in die Hand nehmen, anstatt sich zu beschweren, dass nichts vorwärts geht. Diese Menschen wollen wir euch ja in unserer neuen Reihe einfach mal machen vorstellen. Und jetzt lernt ihr hier Sabine Hofmann kennen. Sabine Hofmann ist eine Ur-Augsburgerin. Sie betreibt ein Dessous-Geschäft in der Augsburger Fußgängerzone, ist politisch aktiv und bekannt dafür, dass sie kein Blatt vor dem Mund nimmt. Sie war es, die vor 13 Jahren die Jakuba Kirchweih vor dem Aussterben gerettet hat.
2: Ja, also nicht ich alleine, natürlich viele Mitstreiter aus der Jakuba Vorstadt und solche, die schon viel länger, seit geraumer Zeit schon vorher gearbeitet haben an der Kirchweih, an diesem Augsburger Traditionsfest.
0: Damals, die großen Brauereien in der Jakuba Vorstadt waren verschwunden. Das Fest wurde von Jahr zu Jahr immer kleiner, keine Bierzelte mehr, die Besucher blieben aus. Die Stadt beschloss, sich nicht mehr die Mühe zu machen. Doch Sabine Hofmann war anderer Meinung, wie sie mir vor der idyllischen Kulisse des Neptunbrunnens am Jakobsplatz erzählt.
2: 2013 war es so, dass ich gesagt habe, die Kirchweih darf nicht sterben. Ich war geschäftlich hier ansässig. Ein Argument zu sagen, ich will in einem schönen Umfeld hier sein. Aber auch die Jakuba Vorstadt hat es einfach verdient. Es ist ein wunderschönes Ambiente hier. Und die Traditionen sind so schön. Und das Miteinander von Kirchen, der Fuggerei, den Menschen hier, der Kahnfahrt zum Beispiel, war mir sehr wichtig, um eben diesen Stadtteil zu stärken.
0: Von Ihnen stammt ja auch der Satz, für die Kirchweih gehe ich bis zum OB.
2: Ja, wie so oft bin ich manchmal stocksauer über die Regierung von Augsburg und das war wohl so ein spontaner Ausspruch von mir. Es waren verschiedene Bürgermeister, Oberbürgermeister, die das eigentlich immer unterstützt haben, aber es fehlte einfach immer an der Manpower und die habe ich hier praktisch praktiziert und drauf geschaut, dass dieses Fest weiterlebt. Es waren ja viele Veränderungen, die Brauereien waren alle geschlossen, die Baulücken für die Bierzelte waren auch nicht mehr vorhanden, insofern muss man eine neue Struktur reinbringen. Das Pilgerthema ganz groß ausarbeiten, wir hatten wunderbare Pfarrer, alleine unseren Pilgerpfarrer Herrn Ratzinger. Es waren einfach viele Faktoren da und ich stecke viel Arbeit rein. Ich finde es aber einfach immer noch wichtig, obwohl ich längst geschäftlich nicht mehr hier ansässig bin.
0: Am Anfang sind ja dann die Besucher noch recht spärlich gekommen. Es sind dann immer mehr und mehr geworden. Sie haben sich nie entmutigen lassen. Warum ist Ihnen dieses Fest so wichtig?
2: Mir ist einfach der Stadtteil hier wichtig. Es ist ja so ein bisschen immer Scherbenviertel gewesen oder ja, vielleicht immer noch. Und ich finde einfach dieser Pilgergedanke, ein sehr moderner Gedanke auch, eigentlich der moderne Tourismus. Und ich finde es schön, zusammenzukommen, auch zu feiern, aber auch viele Tiefgänge und tiefgreifende Momente zu erfahren. Kirchlich, spirituell, mit dem Pilgerempfang der Stadt Augsburg, der Zug hier runter. Also es sind einfach Dinge, die uns sehr wichtig oder mir sehr wichtig sind.
0: Haben sich noch Erinnerungen an die Jakuba Kirchweih von ganz früher, wo Sie vielleicht noch ein Kind waren?
2: Ja, das war ein Renommierfest tatsächlich. Also meine Eltern, Großeltern waren immer da. Da gab es verschiedene themenbezogene Abende. Und da musste man einfach hin, da waren ja bis zu 7 Bierzelte hier und man hat sich einfach getroffen. Das war Augsburger Gesellschaft. Wie dann die Bierzelte nach und nach verschwanden, war die Augusta-Brauerei noch da. Da gab es ja dann immer dieses Abschlussfest der Wasserwacht zum Beispiel. Es gab wunderschöne Umzüge, wunderschöne Dekorationen, Fähnchen über den Straßen überall. Also, und viele Buden tatsächlich vom Jakobsplatz bis zur Brauerei rüber am Lauterlech. Als ich dann 91 hier so das weiterhin beobachtet habe, war das alles schon sehr spärlich und eigentlich mit dem Pfarrer, der dann auch nicht mehr präsent war in St. Max, eigentlich am Niedergang. Also man hat schon gemerkt, langsam den Abgrund sehen und ich habe mir gedacht, nee, also wenn ich hier bin und so ein schönes Fest sehe, dann muss da was draus geschehen.
0: Und jetzt lebt das Fest wieder so richtig. Wie ist das für Sie, wenn Sie hier über das Fest, über die Jakuba Kirchweih schlendern und die Menschen feiern und die Menschen sind ausgelassen und sie kommen wieder in Scharen? Was für ein Gefühl gibt das Ihnen?
2: Ja, zunächst natürlich eine gewisse Bestätigung. Klar, man freut sich. Erfolg ist dann, wenn die Menschen sich wohlfühlen, wenn sie alle zusammenkommen. Es ist einfach ein schönes Gefühl, dass alle miteinander klarkommen.
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1: Die Nacht in Augsburg und der Region ist teils klar und teils bewölkt. Bei Werten bis zu 13 Grad, also ein bisschen wärmer als letzte Nacht. Der morgige Donnerstag, der bringt auch einen Sonne-Wolken-Mix bei bis zu 23 Grad, also genauso viel wie heute. Bisschen Wind kommt dann im Laufe des Tages auf. Freitag wird es ein bisschen wärmer und ein bisschen sonniger. 25 Grad hat es da maximal.
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2: Geblitzt wird gerade in Neuses in der Georg-Odemar-Straße und in Bobingen in der Krumbacher Straße. Fehlt noch was? Staus und Blitzer könnt ihr uns gerne per WhatsApp zuschicken. An die 0821 50 242 26. Alle Blitzer findet ihr auf radioaugsburg.de.
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1: Wir stellen euch heute die Menschen vor, die hinter der Jakoberkirchweih stecken, also hinter Augsburgs ältestem Volksfest. Denn dieses Fest würde nicht stattfinden, wenn da nicht ganz viele ehrenamtliche Helfer dahinter stecken würden. Gleich lernt ihr auch Brigitte Tanneberger von der Jakobus-Pilgergemeinschaft kennen, die uns mehr über die Tradition der Jakobspilger erzählt. Und wir lernen die Gründer des traditionellen Jakobuslaufs der DJK kennen. Ich bin Eva Fischer. Schönen Feierabend.

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1: Schönen Feierabend, das ist Radio Augsburg am Mittwoch. Sie ist das älteste Volksfest in Augsburg, die Jakoberkirchweih. Am vergangenen Wochenende hat sie wieder stattgefunden und anders als bei anderen Volksfesten, wo es ja nur um Fahrgeschäfte und Bierzeltgaudi geht, ist die Jakoberkirchweih ein Fest mit Tiefgang. Denn hier wird Geschichte lebendig. Die Jakoberkirchweih geht nämlich zurück auf die jahrhundertelange Tradition der Jakobspilger in Augsburg. Erzählt uns Brigitte Tanneberger, die Vorsitzende der Jakobus-Pilgergemeinschaft Augsburg.
2: Das war im 12. Jahrhundert schon der Fall. Und die Pilger, die mussten sich ja irgendwie zusammensammeln, weil das ja war ja gefährlich. Und die haben sich immer zu Handelsgruppen auch zusammengefügt. Und deswegen auch die Kirchweih, also dass das hier ein Markt war. Und die sich zusammensammeln konnten, um dann aufzubrechen eben in Richtung Santiago. Das war für sie eine Sicherheit.
1: Hier in der Jakober Vorstadt, da haben sich die Pilger also mit Geld und allem Nötigen für die beschwerliche Reise eingedeckt. Augsburg war schon damals eine wichtige Handelsstadt. Aber es war auch ein wichtiger Knotenpunkt, denn hier laufen viele Pilgerwege zusammen.
2: Wir haben ja in Augsburg eben nicht nur den Jakobusweg, wir haben die Via Romea, die ja von Stade nach Rom führt. Wir haben jetzt den Lutherweg, der eben neu entstanden ist. Aber auch den Martinusweg oder es gibt jede Menge.
1: Die Jakobus-Pilgergemeinschaft, die kümmert sich noch heute um all diese Wege. Und sie kümmert sich auch um die Pilger, die noch heute in der Jakober Vorstadt Halt machen und in der kleinen Jakobskirche Schutz und Herberge finden.
2: Wir haben ja hier unsere wunderschöne Pilgerherberge und da kommen tatsächlich sehr viele Pilger an. Wir haben ca. 200 pro Jahr.
1: Und wo die Pilger unterkommen, das ist wirklich einzigartig, nämlich direkt im Kirchturm von St. Jakob, sagt Pfarrer Martin Burkhardt.
3: Ja, wir haben eine Pilgerherberge mit 6 Betten und die ist von Ostermontag bis so Anfang Oktober offen. Und da kommen immer wieder Leute und übernachten bei uns.
1: Diese Tradition, diese Geschichte, die wurde auch heuer wieder bei der Jakober Kirchweih und jetzt in der Jakobuswoche, die noch bis Sonntag geht, lebendig. In Form des großen Pilgerfests, in Form eines Pilgerempfangs im Rathaus, in Form des bunten Pilgerzugs zum Festplatz, aber auch in den vielen Vorträgen, Konzerten und Führungen jetzt in der Jakobuswoche. Zur Jakober Kirchweih gehört aber auch genauso der alljährliche Jakobuslauf der DJK mit dazu. Und darüber erfahrt ihr gleich mehr.

0: einen schönen Feierabend. 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Was wäre die Jakoberkirchweih ohne den traditionellen Jakobuslauf? Am Samstag sind wieder 150 Erwachsene und 350 Kinder in den dunkelgrünen T-Shirts mit der weißen Jakobsmuschel durch die Jakobervorstadt und am Lech entlang gelaufen. Seit 26 Jahren wird der DJK Jakobuslauf nun schon veranstaltet und das alles nur dank dieser zwei Männer, Pfarrer Hubert Ratzinger und Manfred Flussek.
1: Wir hatten früher hier bei der Jakoberkirchweih immer ein Radrennen vom RC Pfeil organisiert. Das wurde dann abgeschafft, weil die Anwohner nicht mehr bereit waren, das mitzutragen. Und dann hatten wir ein Treffen, Manfred Flussek und ich mit seiner Frau beim Bootsfahren. Und dann entwickelte sich die Idee, dass wir hier einen Lauf machen innerhalb von der Jakoberkirchweih.
2: Da bietet sich natürlich als Startzielort immer die Jakobskirche an, wo auch der Aufbruch oder eine frühere Station eben der Jakobspilger nach Santiago de Compostela gewesen ist.
1: Und ich habe dann in der DJK einen großen Verband gefunden, der war bereit, die Organisation zu übernehmen. Und so hat sich ein Team ergeben und wir konnten dann tatsächlich 2001 das erstmals durchführen.
0: Pfarrer Ratzinger erinnert sich noch ganz gut an den allerersten Lauf.
1: Der erste Lauf war für mich schon ein großes Handicap. Ich habe ganz persönlich das ganze finanzielle Risiko zu tragen gehabt. Weder Kirchenstiftung St. Max noch die DJK war bereit, finanzielles Risiko einzugehen. Wir mussten die ganzen T-Shirts kaufen. Wir wussten gar nicht, wie viel werden verkauft. Wo bleiben wir dann auch sitzen, auf welchen Kosten? Und das war eine Herausforderung. Und ich war so froh, dass das letztlich dann aufging. Am Ende. Und dass so viele Leute dann ehrenamtlich sich engagiert haben, da war ich unglaublich dankbar und konnte richtig aufatmen.
0: Und seitdem sind die beiden jedes einzelne Jahr mit dabei.
2: Mich selber freut es eigentlich, dass in dem Viertel sowas dank der DJK auch einfach möglich ist. Dass man sowas als Laien, also für uns auch einen großen Lauf dann auf die Beine stellen kann.
0: Pfarrer Ratzinger hat noch immer das weiße T-Shirt vom allerersten Lauf, auch wenn es mittlerweile ziemlich vergilbt ist. Manfred Flussek und Simon Marschall von der DJK, die kommen zu unserem Treffen hingegen im neuen, grünen Shirt. Aber damals wie heute ist die Jakobsmuschel drauf.
3: Das Logo ist in die Jahre gekommen. Man sieht es, es ist ein altes Logo, aber wir behalten es trotzdem bei, weil es einfach schön traditionell ist. Und die Muschel ist einfach auch ein Erkennungszeichen für diesen Jakobsweg. Man kennt es ja. Auf der Landstraße, wenn man unterwegs ist und sieht dieses Schildchen mit der gelben Muschel, das ist immer so ein bisschen ein Zeichen einfach für diese Pilgerwege. Und das Ganze wollten wir eben in unseren Lauf auch integrieren, da das Ganze ja in der Jakobswoche stattfindet.
0: Simon Marschall ist heute der Hauptorganisator des Jakobuslaufs. Er hat unheimlich viele Stunden, Arbeitstage und Wochenenden in dieses Event gesteckt. Und jetzt ist die Erleichterung riesengroß bei ihm, dass wieder alles so gut geklappt hat.
3: Man ist dann natürlich auch stolz auf seine Arbeit. Wir haben ein ganz großes ehrenamtliches Team, das da uns dabei hilft. Und auch denen bin ich immer sehr dankbar, dass die uns unterstützen. Und die stehen an der Strecke und freuen sich dann genauso wie ich mit, dass die ganzen Läufer da vorbeikommen. Ich kenne ein paar von den Läufern schon. Ein paar Traditionsläufer sind da mit dabei. Es ist immer wieder schön, solche Leute zu treffen. Wir haben Familiengruppen dabei, die mehrere Generationen überschreiten dann sogar. Freundesgruppen, Studentengruppen. Wir haben eine Gruppe der Ulrichswerkstätten dabei. Ja, das ist eigentlich mit schön, dass wir so eine bunte Truppe sind bei dem Lauf.
0: 26 Jahre Jakobuslauf. Mit jeweils durchschnittlich 400 Teilnehmern. Damit sind die Läufer im letzten Vierteljahrhundert zusammen schon mehr als einmal um die Welt gelaufen. Erlebnis vor Ergebnis, das ist das Motto hier in der Jakobervorstadt. Und alle freuen sich schon aufs nächste Jahr.
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0: Wenn ihr noch ein bisschen was von diesem Pilgergedanken mitnehmen wollt, dann schaut in dieser Woche doch noch in der Kirche St. Jakob vorbei. Bis Sonntag geht ja noch die Jakobuswoche. Da gibt's zum Beispiel Konzerte mit Musik auf dem Jakobsweg, lebenslustige jüdische Klezmermusik. Es gibt gemeinsame Pilgerwanderungen, Vorträge und Gottesdienste. Das ganze Programm findet ihr bei uns im Veranstaltungskalender auf der Website und in der Radio Augsburg App. Ich bin Eva Fischer. Schön, dass ihr heute wieder mit dabei wart.
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1: Ich bin Oliver Urbanke. Heute vor 10 Jahren sind am Olympia-Einkaufszentrum in München 9 Menschen Opfer eines rechtsterroristischen Anschlags geworden. Bei der Gedenkfeier kamen vor allem die Angehörigen zu Wort und erhoben schwere Vorwürfe gegen die Politik. Pia Wegner berichtet vom OEZ.
2: Wir wurden alleine gelassen. Wir haben seit 10 Jahren dieselben Fragen und bekommen sie seit 10 Jahren nicht beantwortet. Mit Sätzen wie diesen haben die Angehörigen vor allem eins klargemacht: ihre Wut. Bei der Trauerfeier ging es ihnen nicht nur ums Erinnern. Es ging ihnen vor allem darum zu verdeutlichen, dass es viel zu lange gedauert hat, bis von der Politik anerkannt wurde, dass das, was hier vor 10 Jahren passiert ist, ein rassistischer Anschlag war. 10 Jahre später fordern sie immer noch Aufklärung und vor allem eine bessere Prävention vor rechtem Terror.
1: Der Mobilfunkanbieter O2 baut in Deutschland wohl jede 6. Stelle ab. Bis Ende des Jahres sollen bis zu 1.100 von knapp 6.900 Vollzeitstellen wegfallen. Dazu schließt O2 noch 60 seiner rund 800 Shops. Grund dafür ist unter anderem, dass mit 1&1 der wichtigste Firmenkunde ins Mobilfunknetz von Vodafone gewechselt ist. Das hat O2 ordentlich Geld gekostet. Weitere Sparmaßnahmen und Stellenstreichungen sollen nächstes Jahr folgen, besonders in Callcentern. Gut 250.000 Menschen in Bayern bekommt ab August mehr Geld. In den Tarifverhandlungen für den Groß- und Außenhandel haben sich Verdi und der Arbeitgeberverband LGAD auf eine schrittweise Gehaltserhöhung um 5% geeinigt. Und davon könnten auch Beschäftigte in anderen Bundesländern profitieren. Der Bundesverband für Groß- und Außenhandel geht davon aus, dass das Ergebnis Grundlage für weitere Tarifabschlüsse sein wird. Kanzleramtschef Frei soll der neue Unionsfraktionschef werden und damit der Nachfolger des zurückgetretenen Jens Spahn. Die Vorsitzenden von CDU und CSU, Merz und Söder, haben ihn für das Amt vorgeschlagen. Kommenden Mittwoch soll er offiziell gewählt werden. Unklar ist noch, wer in Zukunft Freis bisherigen Job im Kanzleramt übernimmt.
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1: Am späten Abend und in der Nacht ziehen vor allem im Osten kompakte Wolken und einzelne Schauer durch. Ansonsten ist es locker bewölkt. Die Temperaturen sinken auf 8 bis 14 Grad. Morgen wechseln sich Wolken und Sonnenschein ab. Im Südwesten wird es am Nachmittag strahlend sonnig. Dazu gibt es Temperaturen von 18 bis 25 Grad.
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3: Geblitzt wird gerade in Neuses in der Georg-Odemar-Straße und in Bobingen in der Krumbacher Straße. Fehlt noch was? Staus und Blitzer könnt ihr uns gerne per WhatsApp zuschicken an die 0821 50 242 26. Alle Blitzer findet ihr auf radioaugsburg.de.
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1: Am späten Abend und in der Nacht ziehen vor allem im Osten kompakte Wolken und einzelne Schauer durch. Ansonsten ist es locker bewölkt. Die Temperaturen sinken auf 8 bis 14 Grad. Morgen wechseln sich Wolken und Sonnenschein ab. Im Südwesten wird es am Nachmittag strahlend sonnig. Dazu gibt es Temperaturen von 18 bis 25 Grad.
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2: Geblitzt wird gerade in Neuses in der Georg-Odemar-Straße und in Bobingen in der Krumbacher Straße. Fehlt noch was? Staus und Blitzer könnt ihr uns gerne per WhatsApp zuschicken an die 0821 50 242 26. Alle Blitzer findet ihr auf radioaugsburg.de.
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1: Ich bin Oliver Urbanke. Im Kampf gegen sexuellen Kindesmissbrauch dürfen Messenger-Dienste in der EU bald wieder in privaten Chats nach Hinweisen suchen. In der Debatte um die sogenannte Chat-Kontrolle einigten sich Mitgliedsländer darauf, Datenschutzregeln befristet zu lockern. Dieter Ebeling berichtet.
2: Die Übergangsregelung zur Chatkontrolle soll nun erstmal bis April 2028 gelten. Sie ist aber gegenüber der bisherigen Lage etwas geändert. Ein automatisiertes Scannen von Nachrichten bei Outlook, Gmail oder Instagram beispielsweise soll noch vor dem Aussenden nicht mehr möglich sein. Aber die Netzwerke dürfen auch weiterhin beispielsweise nach jugendpornografischen Inhalten suchen.
1: Der Nachfolger von Jens Spahn als Unionsfraktionschef steht fest. Thorsten Frey, der bisherige Kanzleramtschef, wurde dafür vorgeschlagen, und zwar von CDU-Chef Merz und CSU-Chef Söder. Spahn war zurückgetreten, nachdem er bekannt gegeben hat, dass er per Leihmutterschaft in den USA Vater geworden ist. In Deutschland ist das verboten. Die Union ist gegen eine Legalisierung. Für Rente, Gesundheit und Pflege sowie ähnliche Leistungen muss der Staat immer mehr Geld ausgeben. Im vergangenen Jahr waren es rund 1.431 Milliarden Euro, berichtet die Süddeutsche Zeitung. Die größten Posten im Sozialbudget bilden die Ausgaben für ältere Menschen, also für Rente, Pension oder Pflege. Große Posten sind auch die Zahlungen für Arbeitslose und die Krankenversorgung. Der Deutsche Fußballbund steht 3,5 Wochen nach dem WM-Flop der Nationalmannschaft kurz vor seinem Engagement von Jürgen Klopp als neuem Bundestrainer. Nach dpa-Informationen ist für morgen Vormittag eine Sitzung mit Aufsichtsrat und Gesellschafterversammlung des DFB geplant. Der DFB selbst hat das nicht bestätigt. Klopp soll einen 4-Jahres-Vertrag bis zur nächsten WM-Endrunde 2030 bekommen.
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1: Am späten Abend und in der Nacht ziehen vor allem im Osten kompakte Wolken und einzelne Schauer durch. Ansonsten ist es locker bewölkt. Die Temperaturen sinken auf 8 bis 14 Grad. Morgen wechseln sich Wolken und Sonnenschein ab. Im Südwesten wird es am Nachmittag strahlend sonnig. Dazu gibt es Temperaturen von 18 bis 25 Grad.
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3: Geblitzt wird gerade in Bobingen in der Krumbacher Straße. Fehlt noch was? Staus und Blitzer könnt ihr uns gerne per WhatsApp zuschicken an die 0821 50 242 26. Alle Blitzer findet ihr auf radioaugsburg.de.
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1: Am späten Abend und in der Nacht ziehen vor allem im Osten kompakte Wolken und einzelne Schauer durch. Ansonsten ist es locker bewölkt. Die Temperaturen sinken auf 8 bis 14 Grad. Morgen wechseln sich Wolken und Sonnenschein ab. Im Südwesten wird es am Nachmittag strahlend sonnig. Dazu gibt es Temperaturen von 18 bis 25 Grad.
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2: Geblitzt wird gerade in Bobingen in der Krumbacher Straße. Fehlt noch was? Staus und Blitzer könnt ihr uns gerne per WhatsApp zuschicken an die 0821 50 242 26. Alle Blitzer findet ihr auf radioaugsburg.de.
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1: Ich bin Oliver Urbanke. Der Mobilfunkanbieter O2 baut in Deutschland wohl jede sechste Stelle ab. Bis Ende des Jahres sollen bis zu 1.100 von knapp 6.900 Vollzeitstellen wegfallen. Dazu schließt O2 noch 60 seiner rund 800 Shops. Grund dafür ist unter anderem, dass mit 1&1 der wichtigste Firmenkunde ins Mobilfunknetz von Vodafone gewechselt ist. Das hat O2 ordentlich Geld gekostet. Weitere Sparmaßnahmen und Stellenstreichungen sollen nächstes Jahr folgen, besonders in Callcentern. Lieder, die Freunde und Angehörige für die Toten ausgesucht haben, Blumen und Kränze, Hinterbliebene, die mit schmerzlichen Worten an ihre Liebsten erinnern und zugleich ihre Enttäuschung über die damaligen Ermittlungen und die Politik ausdrücken. Mit einer bewegenden Feier hat München der neun Opfer des rassistischen Anschlags am Olympia-Einkaufszentrum vor 10 Jahren gedacht. Zum Tatzeitpunkt um 17.51 Uhr gab es zudem eine Schweigeminute. Der bisherige Kanzleramtschef Frei soll neuer Vorsitzender der Unionsfraktion im Bundestag werden. Darauf verständigten sich CDU-Chef Merz und CSU-Chef Söder nach Angaben aus Unionskreisen. Gewählt werden soll Frei nächsten Mittwoch. Er folgt auf Jens Spahn, der nach Kritik an der Geburt seines Kindes durch eine Leihmutter in den USA zurückgetreten war. In gleich mehreren beliebten Urlaubsländern am Mittelmeer gibt es aktuell schwere Waldbrände. Betroffen sind vor allem Südfrankreich und Sizilien. Claudia Wächter berichtet.
2: Hunderte im Hinterland von Marseille haben die Nacht in Notunterkünften verbracht. Dutzende Häuser sind bereits beschädigt. Viele Familien haben keinen Strom. Auch in anderen Regionen Frankreichs brennt es genauso wie in Italien. Auf der Urlaubsinsel Sizilien facht der Wind die Flammen immer wieder an. Über der Hauptstadt Palermo wabert Qualm. Bewohner sind geflüchtet. Und es ist brüllend heiß. Gestern waren es mehr als 46 Grad.
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1: In der Nacht ziehen vor allem im Osten kompakte Wolken und einzelne Schauer durch. Ansonsten ist es locker bewölkt. Die Temperaturen sinken auf 8 bis 14 Grad. Morgen wechseln sich Wolken und Sonnenschein ab. Im Südwesten wird es am Nachmittag strahlend sonnig. Dazu gibt es Temperaturen zwischen 18 und 25 Grad.
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3: Geblitzt wird gerade in Bobingen in der Krumbacher Straße. Fehlt noch was? Staus und Blitzer könnt ihr uns gerne per WhatsApp zuschicken. An die 0821 50 242 26. Alle Blitzer findet ihr auf radioaugsburg.de.
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1: In der Nacht ziehen vor allem im Osten kompakte Wolken und einzelne Schauer durch. Ansonsten ist es locker bewölkt. Die Temperaturen sinken auf 8 bis 14 Grad. Morgen wechseln sich Wolken und Sonnenschein ab. Im Südwesten wird es am Nachmittag strahlend sonnig. Dazu gibt es Temperaturen zwischen 18 und 25 Grad.
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2: Geblitzt wird gerade in Bobingen in der Krumbacher Straße. Fehlt noch was? Staus und Blitzer könnt ihr uns gerne per WhatsApp zuschicken an die 0821 50 242 26. Alle Blitzer findet ihr auf radioaugsburg.de.
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1: Ich bin Yves Simon. Das neue Kita-Gesetz in Bayern kommt. Das haben CSU und Freie Wähler jetzt im Landtag beschlossen, trotz viel Kritik aus der Opposition. Damit fällt in Zukunft das Familien- und Krippengeld weg, das Eltern bisher direkt bekommen haben. Stattdessen fließt das Geld in Zukunft direkt an die Kitas. Die Staatsregierung verspricht sich davon eine bessere Kinderbetreuung. Grüne, SPD und AfD kritisieren, dass das die Unterfinanzierung der Kitas nicht löse und auf Kosten von Familien gespart werde. Am Olympia-Einkaufszentrum in München ist heute mit einer Gedenkfeier an die 9 Menschen erinnert worden, die dort vor 10 Jahren bei einem rassistischen Anschlag getötet wurden. Die Angehörigen der Opfer haben sich unter anderem dafür stark gemacht, dass solche Taten in Zukunft besser verhindert werden müssen. Wie die Stadt München das schaffen will, das erklärt Monika Fuchs, die zweite Bürgermeisterin.
2: Bildung, Prävention, Schulprojekte gemeinsam zu machen, zu sensibilisieren, aber auch den Mund aufzumachen, wo Unrecht geschieht, auch wenn es vielleicht mal unangenehm oder ungemütlich wird.
1: Die Opfer waren vor allem Jugendliche und junge Erwachsene. Der Nachfolger von Jens Spahn als Unionsfraktionschef steht fest. Thorsten Frei, der bisherige Kanzleramtschef, wurde dafür vorgeschlagen, und zwar von CDU-Chef Merz und CSU-Chef Söder. Spahn war zurückgetreten, nachdem ja bekannt geworden ist, dass er per Leihmutterschaft in den USA Vater geworden ist. In Deutschland ist das verboten. Die Bundesregierung will Start-ups in der Wachstumsphase gezielt fördern. Wirtschaftsministerin Reiche hat dafür weniger Bürokratie, mehr Wagniskapital und auch leichtere Gründungen aus der Wissenschaft angekündigt. Im Fokus stehen unter anderem Drohnen, Hyperschallwaffen sowie Raumfahrt- und Satellitentechnologien. Es soll verhindert werden, dass erfolgreiche Start-ups ins Ausland abwandern. Der Start-up-Verband hat die Strategie begrüßt.
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1: Heute Nacht haben wir vor allem im Osten mehr Wolken. Da kann es dann auch vereinzelt noch anfangen zu regnen. Ansonsten ist es locker bewölkt oder auch sternenklar. Die Temperaturen gehen runter auf 8 bis 14 Grad. Morgen am Donnerstag wechseln sich Wolken und Sonne ab. Im Südwesten, da ist es am Nachmittag am schönsten bei uns im Freistaat. Dazu gibt es Temperaturen von 18 bis 25 Grad.
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3: Geblitzt wird gerade in Augsburg in der Friedrich-Ebert-Straße und in Bobingen in der Krumbacher Straße. Fehlt noch was? Staus und Blitzer könnt ihr uns gerne per WhatsApp zuschicken an die 0821 50 242 26. Alle Blitzer findet ihr auf radioaugsburg.de.
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1: Heute Nacht haben wir vor allem im Osten mehr Wolken. Da kann es dann auch vereinzelt noch anfangen zu regnen. Ansonsten ist es locker bewölkt oder auch sternenklar. Die Temperaturen gehen runter auf 8 bis 14 Grad. Morgen am Donnerstag wechseln sich Wolken und Sonne ab. Im Südwesten, da ist es am Nachmittag am schönsten bei uns im Freistaat. Dazu gibt es Temperaturen von 18 bis 25 Grad.
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2: Geblitzt wird gerade in Augsburg in der Friedrich-Ebert-Straße und in Bobingen in der Krumbacher Straße. Fehlt noch was? Staus und Blitzer könnt ihr uns gerne per WhatsApp zuschicken an die 0821 50 242 26. Alle Blitzer findet ihr auf radioaugsburg.de.
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1: Ich bin Yves Simon. Mit bewegenden Worten hat Bundespräsident Steinmeier heute bei einer Gedenkfeier in München an die 9 Todesopfer des OEZ-Attentats gedacht. Dabei hat sich Steinmeier entschieden gegen Rassismus und Antisemitismus gewandt.
2: Niemals, meine Damen und Herren, niemals dürfen wir uns damit abfinden, dass solches Denken in unserem Land wieder Raum gewinnt. Antisemitismus und Rassismus dürfen keinen Platz in unserer Gesellschaft haben. Dafür zu sorgen, das ist unser aller Pflicht.
1: Deutschland ist ein Land mit Migrationshintergrund. Das macht uns aus, so hat es Steinmeier ausgedrückt. Vor 10 Jahren hat ein 18-Jähriger am Olympia-Einkaufszentrum 8 Jugendliche und eine Frau erschossen. Der autonome KI-Cyberangriff durch das ChatGPT-Unternehmen OpenAI ist ein Paradigmenwechsel. So sieht es zumindest das Bundesdigitalministerium und warnt jetzt, die Fähigkeiten mancher Modelle würden eine veränderte Bedrohungslage darstellen. Letzte Nacht hatte ein KI-Modell des US-Unternehmens OpenAI eigenständig eine Cyberattacke auf ein Start-up-Unternehmen ausgeführt. Im Bayerischen Landtag könnten die Grünen bald schon zur stärksten Oppositionskraft werden. Denn die AfD will ihren Landtagsabgeordneten Ralf Stadler loswerden und ihn aus der Partei werfen wegen interner Streitigkeiten. Dann wäre er auch kein Mitglied der Fraktion mehr. Das hätte dann zur Folge, dass die Grünen mehr Abgeordneten als die AfD hätten. Die stärkste Opposition darf zum Beispiel hier im Landtag immer direkt auf die Regierung antworten. Stadler hat angekündigt, sich gegen seinen Rauswurf zu wehren. Bei Preisen von teilweise deutlich über 2 Euro je Liter Sprit kommen viele Autofahrende an finanzielle Schmerzgrenzen. Bundeswirtschaftsministerin Reiche schließt trotzdem vorerst weitere staatliche Entlastungen aus. Die CDU-Politikerin verweist auf die angespannte Haushaltslage und sagt, die frühere Spritpreisbremse hätte den Bund viele Milliarden Euro gekostet.
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1: Heute Nacht kann es in der Osthälfte immer wieder mal anfangen zu regnen. Da sind auch grundsätzlich mehr Wolken unterwegs. Ansonsten ist die Nacht meistens sternenklar. Marktheidenfeld in Unterfranken 17 Grad, Bobingen in Schwaben und Bad Birnbach in Niederbayern gerade 18 Grad. Morgen dann kommen von Westen her Sonnenstrahlen zu uns in den Freistaat rein. Ansonsten bleibt es aber dabei, bei der Wetterzweiteilung im Osten mehr Regen, ansonsten schöneres Wetter.
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3: Geblitzt wird gerade in Augsburg in der Friedrich-Ebert-Straße und in Bobingen in der Krumbacher Straße. Fehlt noch was? Staus und Blitzer könnt ihr uns gerne per WhatsApp zuschicken an die 0821 50 242 26. Alle Blitzer findet ihr auf radioaugsburg.de.
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1: Heute Nacht kann es in der Osthälfte immer wieder mal anfangen zu regnen. Da sind auch grundsätzlich mehr Wolken unterwegs. Ansonsten ist die Nacht meistens sternenklar. Marktheidenfeld in Unterfranken 17 Grad, Bobingen in Schwaben und Bad Birnbach in Niederbayern gerade 18 Grad. Morgen dann kommen von Westen her Sonnenstrahlen zu uns in den Freistaat rein. Ansonsten bleibt es aber dabei, bei der Wetterzweiteilung im Osten mehr Regen, ansonsten schöneres Wetter.
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2: Geblitzt wird gerade in Augsburg in der Friedrich-Ebert-Straße und in Bobingen in der Krumbacher Straße. Fehlt noch was? Staus und Blitzer könnt ihr uns gerne per WhatsApp zuschicken an die 0821 50 242 26. Alle Blitzer findet ihr auf radioaugsburg.de.
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1: Ich bin Yves Simon. Nach dem Rücktritt von Jens Spahn als Unionsfraktionschef steht sein Nachfolger fest, Thorsten Frey, bisher Kanzleramtschef. Er soll die Spitze der CDU-CSU-Fraktion im Bundestag übernehmen. Darauf haben sich Bundeskanzler Merz und CSU-Chef Söder geeinigt. Offiziell allerdings gewählt werden soll Frey dann erst nächsten Mittwoch in einer Sondersitzung der Fraktion. Wer neuer Chef im Kanzleramt wiederum wird, das steht noch nicht fest. Im Kampf gegen sexuellen Kindesmissbrauch dürfen Messenger-Dienste in der EU bald wieder in privaten Chats nach Hinweisen suchen. In der Debatte um die sogenannte Chat-Kontrolle haben sich die Mitgliedsländer darauf geeinigt, Datenschutzregeln befristet zu lockern. Dieter Ebeling berichtet für uns aus Brüssel.
2: Die Übergangsregelung zur Chatkontrolle soll nun erstmal bis April 2028 gelten. Sie ist aber gegenüber der bisherigen Lage etwas geändert. Ein automatisiertes Scannen von Nachrichten bei Outlook, Gmail oder Instagram beispielsweise soll noch vor dem Aussenden nicht mehr möglich sein.
1: Die Bundesregierung weitet offenbar die umstrittenen Abschiebungen nach Afghanistan aus. Laut dem hessischen Innenministerium gilt die bisherige Beschränkung auf Straftäter und Gefährder nicht mehr. Scharfe Kritik gibt es, weil die Bundesregierung dafür mit der islamistischen Taliban zusammenarbeitet. Der FC Bayern und der VfB Stuttgart werden nach dem DFB-Pokalfinale vor 2 Monaten zur Kasse gebeten. Beide Vereine sollen jeweils 260.000 Euro zahlen. Das hat das DFB-Sportgericht entschieden. Der Grund: etliche Fans haben während des Spiels um die 300 pyrotechnischen Gegenstände angezündet. Weil es im Stadion so stark geraucht hat, musste das Spiel dann unterbrochen werden. Beide Vereine können einen Teil der Strafe für sicherheitstechnische und gewaltpräventive Maßnahmen hernehmen.
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1: Heute Nacht ziehen von Westen her einige Wolken durch Bayern durch. Meistens aber bleibt es dann sternenklar oder nur gering bewölkt. 14 bis 11 Grad die Tiefstwerte, nur auf der Zugspitze. Da wird es richtig, richtig kalt, 1 Grad nur. Richtung Bayerischer Wald 8 bis 6 Grad. Heute tagsüber Sonne und Wolken im Wechsel. Höchstwerte von überall über 20 Grad. Und am Nachmittag werden es zwischen Augsburg, Schrobenhausen und Regensburg.
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3: Geblitzt wird gerade in Augsburg in der Friedrich-Ebert-Straße und in Bobingen in der Krumbacher Straße. Fehlt noch was? Staus und Blitzer könnt ihr uns gerne per WhatsApp zuschicken an die 0821 50 242 26. Alle Blitzer findet ihr auf radioaugsburg.de.
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1: Heute Nacht ziehen von Westen her einige Wolken durch Bayern durch. Meistens aber bleibt es dann sternenklar oder nur gering bewölkt. 14 bis 11 Grad die Tiefstwerte, nur auf der Zugspitze. Da wird es richtig, richtig kalt, 1 Grad nur. Richtung Bayerischer Wald 8 bis 6 Grad. Heute tagsüber Sonne und Wolken im Wechsel. Höchstwerte von überall über 20 Grad. Und am Nachmittag werden es zwischen Augsburg, Schrobenhausen und Regensburg 23.
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2: Geblitzt wird gerade in Augsburg in der Friedrich-Ebert-Straße und in Bobingen in der Krumbacher Straße. Fehlt noch was? Staus und Blitzer könnt ihr uns gerne per WhatsApp zuschicken an die 0821 50 242 26. Alle Blitzer findet ihr auf radioaugsburg.de.
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1: Ich bin Yves Simon. Der Bayerische Landtag hat jetzt das neue Kita-Gesetz endgültig beschlossen. Der Freistaat investiert bis zum Jahr 2030 etwa 3 Milliarden Euro zusätzlich in die Kitas. Außerdem wird es eine Teamkräftepauschale geben. Der Freistaat zahlt also für nicht pädagogische Mitarbeiter auch was, zum Beispiel in der Küche oder in der Verwaltung. Der Zuschuss an die Eltern von monatlich 100 Euro wird dann nicht mehr einzeln aufgelistet. Er bleibt aber, heißt es, und er geht direkt an die Kitas. Thorsten Frey soll neuer Vorsitzender der Unionsfraktion im Bundestag werden. CDU-Chef und Kanzler Merz sowie auch CSU-Chef Söder haben den bisherigen Kanzleramtschef als Nachfolger des zurückgetretenen Jens Spahn vorgeschlagen. David Riemer berichtet aus Berlin.
2: Frei soll von den 208 Unionsabgeordneten am kommenden Mittwoch in einer Sondersitzung gewählt werden. Die müssen dazu ihren Urlaub unterbrechen. Merz lobte Frei als wichtigen Mitgestalter der bisherigen Regierungsarbeit und der Reform. Söder unterstütze den Vorschlag. Wer Frei als Kanzleramtschef nachfolgen soll, will Merz erst später bekannt geben. Für den Posten werden mehrere Namen gehandelt.
1: Die USA und Saudi-Arabien haben ein Abkommen über den Aufbau eines zivilen Atomprogramms unterzeichnet. Die US-Regierung will dafür Nukleartechnologie liefern und wirtschaftlich profitieren. Gleichzeitig sollen hohe Sicherheitsstandards und auch ein Schutz vor Atomwaffenverbreitung gelten. Kritik gibt es, weil der Deal mitten im Konflikt mit dem Iran und in einer instabilen Region geschlossen wird. Der US-Kongress muss auch noch zustimmen und Experten fürchten einen nuklearen Aufrüstungswettlauf im Nahen Osten. Auf Sizilien breiten sich die Waldbrände immer weiter aus. Bei Temperaturen von über 40 Grad kämpfen Einsatzkräfte gegen die Flammen. Im Hinterland mussten mehr als 100 Menschen in Sicherheit gebracht werden. Und auch in Spanien und Südfrankreich wüten momentan größere Waldbrände.
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1: Heute Nacht ist es im ganzen Freistaat trocken, zumindest ist das der jetzige Stand. In der Osthälfte sind allerdings auch deutlich mehr Wolken unterwegs. Es ist auch windiger. Die Temperaturen liegen gerade zwischen 12 und 6 Grad. Tagsüber bleibt es bei dieser Wetterzweiteilung vom Bayerischen Wald bis zu den Ostalpen. Kann es auch einzelne Regenschauer geben. Von Westen her im Tagesverlauf zunehmend freundlicher. Da gibt es auch richtig viel Sonne, vor allem im westlichen Mittelfranken oder auch im Allgäu. Das Ganze bei Temperaturen zwischen 18 und 25. 20 Grad.
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3: Geblitzt wird gerade in Augsburg in der Friedrich-Ebert-Straße und in Bobingen in der Krumbacher Straße. Fehlt noch was? Staus und Blitzer könnt ihr uns gerne per WhatsApp zuschicken an die 0821 50 242 26. Alle Blitzer findet ihr auf radioaugsburg.de.
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1: Heute Nacht ist es im ganzen Freistaat trocken, zumindest ist das der jetzige Stand. In der Osthälfte sind allerdings auch deutlich mehr Wolken unterwegs. Es ist auch windiger. Die Temperaturen liegen gerade zwischen 12 und 6 Grad. Tagsüber bleibt es bei dieser Wetterzweiteilung vom Bayerischen Wald bis zu den Ostalpen. Kann es auch einzelne Regenschauer geben. Von Westen her im Tagesverlauf zunehmend freundlicher. Da gibt es auch richtig viel Sonne, vor allem im westlichen Mittelfranken oder auch im Allgäu. Das Ganze bei Temperaturen zwischen 18 und 25 Grad.
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2: Geblitzt wird gerade in Augsburg in der Friedrich-Ebert-Straße und in Bobingen in der Krumbacher Straße. Fehlt noch was? Staus und Blitzer könnt ihr uns gerne per WhatsApp zuschicken an die 0821 50 242 26. Alle Blitzer findet ihr auf radioaugsburg.de.
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1: Ich bin Yves Simon. Die Bundesregierung will Abschiebungen nach Afghanistan offenbar deutlich ausweiten. Das hat das hessische Innenministerium jetzt bekannt gegeben. Demnach hat die Bundespolizei mitgeteilt, dass die bisherigen Einschränkungen auf Straftäter oder Gefährder aufgehoben werden, also dass auch andere Personengruppen abgeschoben werden können. Thomas Bremser berichtet.
2: Bundesinnenminister Dobrindt hat erst Anfang der Woche bekräftigt, Abschiebungen in Länder wie Afghanistan zu forcieren. Ihm ging es vor allem um Straftäter nach einem tödlichen Angriff auf einen Studenten in Trier. Künftig soll aber jeder Afghane, der ausreisepflichtig ist, abgeschoben werden können, sagt die hessische Landesregierung. Grundlage dafür ist die Zusammenarbeit mit der Taliban-Regierung.
1: Bundespräsident Steinmeier hat bei der Gedenkfeier zum rechtsextremen Attentat am Münchner Olympia-Einkaufszentrum vor 10 Jahren zu mehr Einsatz gegen Rassismus aufgerufen. Diese Tat geht uns alle im Land was an, das hat Steinmeier so formuliert.